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1: Mit Hendrik Daum. Heute ist der Tag der deutschen Einheit. In diesem Jahr ist Bremen Gastgeber der offiziellen Feiern. Zum Festakt werden viele Ehrengäste erwartet, darunter Bundespräsident Steinmeier, Bundeskanzler Merz und Bundestagspräsidentin Klöckner. Ronny Thorau berichtet.
2: Schauspielerin Katja Riemann moderiert den zentralen Festakt in Bremen. Auch gibt's ein großes Bürgerfest und am Abend treten Bands und Künstler wie die Fanta 4, Flo Mega und Mia auf. Hunderttausende werden erwartet. Gerade in der heutigen Zeit empfinden es viele Politiker als wichtig, den Zusammenhalt in der Gesellschaft zu feiern. Auch wenn vieles immer noch nicht gleich sei. Einkommen, Vermögen, Renten sind 36 Jahre nach der deutschen Einheit im Osten nach wie vor oft niedriger als im Westen.
1: Nach der wiederholten Drohung mit einem Exportverbot für Diesel hat US-Präsident Trump jetzt erklärt, er habe das nicht ernst gemeint. Ein Verbot habe niemals wirklich zur Debatte gestanden und er werde ein solches auch nicht verhängen. Der Präsident sagte außerdem, die USA hätten sehr gute Beziehungen zu Europa. Die G7-Staaten hatten sich zuvor auf die Freigabe von 100 Millionen Barrel Rohöl und Diesel aus ihren strategischen Reserven geeinigt. Damit reagierte das G7-Bündnis auf Trumps Druck, das Rohöl- und Dieselangebot zu erhöhen. Wer einen Skoda fährt, der sollte jetzt dringend Kontakt aufnehmen mit seinem Autohändler, denn der tschechische Autobauer ruft weltweit 1,7 Millionen Fahrzeuge zurück, 370.000 davon alleine bei uns in Deutschland. Grund ist laut Kraftfahrtbundesamt offenbar das gleiche Problem wie bei VW, Audi und Seat. Eine Schraube in der Lenkung kann abreißen und die Lenkung dadurch ausfallen lassen. Die deutsche Fußballnationalmannschaft wird ohne Bayern-Profi Serge Gnabry zum vierten Nations League-Spiel nach Griechenland reisen. Der 31 Jahre alte Angreifer, der die DFB-Auswahl beim 2:0 gegen Serbien erstmals als Kapitän angeführt hatte, ist aus dem Teamquartier in Herzogenaurach nach München zurückgekehrt. Gnabry war als einziger Akteur in allen drei Länderspielen unter Klopp zum Einsatz gekommen. 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
5: In der Nacht wurde in St. Peter eine Temperatur von 11 Grad gemessen, begleitet von bewölktem Himmel. Am Morgen zeigt sich der Schwarzwald mit Temperaturen bis zu 10 Grad. Im Tagesverlauf steigen die Werte auf bis zu 21 Grad, während der Himmel stark bewölkt bleibt.
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5: Aktuell liegen uns keine Verkehrsmeldungen vor. Gute Fahrt.
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5: Geblitzt wird in Waldshut, Tingen in der Schlüchtalstraße. Hier sind 30 erlaubt. Auch auf der K6332 Höhe Grenzach-Wühlen wird derzeit kontrolliert. Letzter Blitzer für den Moment. Auf der Biengener Allee in Bad Krozingen. Hier sind höchstens 50 erlaubt.
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1: An der Freiheitsstatue erkennt man New York sofort auf jeder Postkarte. Die ist ja auch besonders auffällig, weil sie so grün ist. Die war aber nicht immer grün, sondern kupferfarben, fast wie ein Centstück. Denn sie besteht komplett aus Kupfer. Das Problem? Kupfer reagiert mit Luft, Regen und Feuchtigkeit. Mit der Zeit bildet sich also auf der Oberfläche eine grüne Schicht, die man Patina nennt. Dieser Prozess dauert bei so einem riesen Kunstwerk wie die Freiheitsstatue Jahre, manchmal sogar Jahrzehnte. Und genau deshalb hat die Freiheitsstatue langsam ihre heutige grüne Farbe bekommen. Eure Mariella Mistkial.
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1: Mit Hendrik Daum. Hunderte Moscheen in ganz Deutschland öffnen heute ihre Türen für Besucher. Die Veranstalter wollen nach eigenen Angaben zeigen, wie muslimische Gemeinden als Teil der Zivilgesellschaft Verantwortung übernehmen. Der Tag der offenen Moschee wird seit 1997 jährlich am Tag der Deutschen Einheit begangen. Erklärtes Ziel ist es, religiöses Leben sichtbar zu machen und Austausch und Dialog zu fördern. Der Co-Pilot, der den Piloten des Fly-Dubai-Flugs nach Tel Aviv verletzt hat, ist laut US-Medien wegen Sicherheitsbedenken aus seinem früheren Job bei einer Airline im Oman entlassen worden. Das berichtet ABC News unter Berufung auf hochrangige Geheimdienstbeamte. Uli Reitinger hat die Einzelheiten.
2: Der Co-Pilot soll mit einem Messer auf den Piloten losgegangen sein, mit dem Ziel, das Flugzeug mit vielen Israelis an Bord zum Absturz zu bringen. Der Mann war laut US-Medien vorher bei Oman Air angestellt. Während seiner Ausbildung wurde bei ihm demnach extremistisches Material entdeckt. Oman Air soll ihm daraufhin Flugverbot erteilt haben, er durfte aber in der Verwaltung weiterarbeiten. Die Ermittlungen drehen sich jetzt also um die Frage, wieso durfte der Mann bei Fly Dubai wieder ins Cockpit?
1: Nach der wiederholten Drohung mit einem Exportverbot für Diesel hat US-Präsident Trump jetzt erklärt, er habe das nicht ernst gemeint. Ein Verbot habe niemals wirklich zur Debatte gestanden und er werde ein solches auch nicht verhängen. Die G7-Staaten hatten sich zuvor auf die Freigabe von 100 Millionen Barrel Rohöl und Diesel aus ihren strategischen Reserven geeinigt. Damit reagierte das Bündnis auf Trumps Druck, das Rohöl- und Dieselangebot zu erhöhen. Kreta und andere Inseln der Ägäis kämpfen zurzeit mit einem schweren Herbststurm und starken Regenfällen. Auf Rhodos wurde eine 58-jährige deutsche Touristin am Strand von einem Blitz getroffen und getötet. An den Küsten wurden außerdem Autos ins Meer gespült, viele Brücken und Straßen sind zerstört. 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
5: In der Nacht bleibt es in Endingen mild mit 13 Grad und bewölktem Himmel. Ähnliche Temperaturen erwarten Lenzkirch, wo ebenfalls bewölktes Wetter vorherrscht. In den Morgenstunden steigen die Werte im Kaiserstuhl auf bis zu 14 Grad. Am Tag erreichen die Temperaturen maximal 25 Grad, wobei der Himmel stark bewölkt bleibt.
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5: Aktuell liegen uns keine Verkehrsmeldungen vor. Gute Fahrt.
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5: In Bad Krozingen auf der Bingener Allee wird geblitzt. Hier gelten 50. Auf der B3 bei Kandern gibt es eine weitere Kontrolle. Letzter Blitzer für den Moment. Höhe Grenzach-Wühlen auf der K6332. Hier gelten 50.
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0: und ich habe vor 2 Jahren meinen Job gewechselt und bin total happy.
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2: Ja. Deine Tochter ist ja jetzt auf der weiterführenden Schule, das heißt, ihr geht nicht auf die gleiche Schule sozusagen.
0: Nein, nicht mehr.
2: Aber das war so.
0: Ja, sie war auch bei mir in der Betreuung, allerdings waren wir getrennt und jetzt ist sie schon auf der weiterführenden Schule.
2: Wow, ja, geht schnell alles, ne?
0: Furchtbar schnell.
2: Ich finde auch furchtbar. Ich bin heute Abend auf dem Elternabend für die Schulanfänger nächstes Jahr. Und ich denke, der ist doch gerade erst in die Kita gekommen. Das kann doch gar nicht sein.
0: Ja, geht furchtbar schnell.
2: Man möchte manchmal wirklich auf Pause drücken, oder?
0: Ja, absolut. Jedes Jahr an ihrem Geburtstag denke ich, oh Gott, ich habe mich doch erst gekriegt.
2: Das ist wirklich was die Leute einem ja vorher immer sagen, dass die Zeit mit Kindern rast. Aber das ist irgendwie was man echt dann selber erleben muss, um es echt zu glauben, gell?
0: Ja.
2: Irre.
0: Und jeder Tag läuft anders ab und warten.
2: Geht es dir auch so, dass du da so in diesem Zwiespalt bist zwischen zum einen natürlich dankbar über alles, was an Selbstständigkeit dazukommt und auf der anderen Seite, bleib bitte klein.
0: Ja.
2: Oder?
0: Im Moment ist es so, dass meine Tochter größer ist wie ich.
2: Wirklich?
0: Oder, ja, es fehlt nur noch ein Mini-Stück, dann ist er größer wie ich. Ja, und es tut mir in der Seele weh. So das kleine Mädel einfach mal wieder in den Arm nehmen möchte, dann sage ich, geh bitte etwas in die Knie, dass ich dich mal wieder richtig drücken kann.
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2: Mit Hendrik Daum. Hunderte Moscheen in ganz Deutschland öffnen heute ihre Türen für Besucher. Die Veranstalter wollen nach eigenen Angaben zeigen, wie muslimische Gemeinden als Teil der Zivilgesellschaft Verantwortung übernehmen. Der Tag der offenen Moschee wird seit 1997 jährlich am Tag der Deutschen Einheit begangen. Erklärtes Ziel ist es, religiöses Leben sichtbar zu machen und Austausch und Dialog zu fördern. Der Co-Pilot, der den Piloten des Fly-Dubai-Flugs nach Tel Aviv verletzt hat, ist laut US-Medien wegen Sicherheitsbedenken aus seinem früheren Job bei einer Airline im Oman entlassen worden. Das berichtet ABC News unter Berufung auf hochrangige Geheimdienstbeamte. Uli Reitinger hat die Einzelheiten.
3: Der Co-Pilot soll mit einem Messer auf den Piloten losgegangen sein, mit dem Ziel, das Flugzeug mit vielen Israelis an Bord zum Absturz zu bringen. Der Mann war laut US-Medien vorher bei Oman Air angestellt. Während seiner Ausbildung wurde bei ihm demnach extremistisches Material entdeckt. Oman Air soll ihm daraufhin Flugverbot erteilt haben, er durfte aber in der Verwaltung weiterarbeiten. Die Ermittlungen drehen sich jetzt also um die Frage, wieso durfte der Mann bei Fly Dubai wieder ins Cockpit?
2: Nach der wiederholten Drohung mit einem Exportverbot für Diesel hat US-Präsident Trump jetzt erklärt, er habe das nicht ernst gemeint. Ein Verbot habe niemals wirklich zur Debatte gestanden und er werde ein solches auch nicht verhängen. Die G7-Staaten hatten sich zuvor auf die Freigabe von 100 Millionen Barrel Rohöl und Diesel aus ihren strategischen Reserven geeinigt. Damit reagierte das Bündnis auf Trumps Druck, das Rohöl- und Dieselangebot zu erhöhen. Kreta und andere Inseln der Ägäis kämpfen zurzeit mit einem schweren Herbststurm und starken Regenfällen. Auf Rhodos wurde eine 58-jährige deutsche Touristin am Strand von einem Blitz getroffen und getötet. An den Küsten wurden außerdem Autos ins Meer gespült, viele Brücken und Straßen sind zerstört. 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
5: In der Nacht bleibt es in Freiburg bei 13 Grad und bewölktem Himmel. Am Morgen zeigt das Thermometer ebenfalls bis zu 13 Grad im Breisgau. Im Laufe des Tages steigen die Temperaturen auf bis zu 22 Grad, während der Himmel stark bewölkt bleibt.
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5: Aktuell liegen uns keine Verkehrsmeldungen vor. Gute Fahrt.
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5: Blitzer auf der B3 Höhe Kandern, hier dürft ihr 70 fahren. Zusätzlich wird in Neuenburg am Rhein im Gutnauweg kontrolliert. Außerdem wird auf der K6332 bei Grenzachmühlen kontrolliert, erlaubt sind 50.
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1: Mit Hendrik Daum. In Bremen haben bereits gestern die zentralen Feiern zum heutigen Tag der deutschen Einheit begonnen. Bis Sonntag läuft ein großes Bürgerfest mit Konzerten, Theater und Diskussionen. Es gibt Informationsstände aller Bundesländer, auch Institutionen wie der Bundesrat oder das Bundesverfassungsgericht stellen ihre Arbeit vor. Nach dem erneuten Insolvenzantrag der Warenhauskette Galeria hat der Gesamtbetriebsrat vom Management verlangt, über die Lage aufzuklären. Es werde mit allen zur Verfügung stehenden Mitteln für den Erhalt der Arbeitsplätze gekämpft, heißt es. Der Geschäftsbetrieb in den 83 Filialen soll vorerst weiterlaufen. Für Galeria ist es inzwischen der 4. Insolvenzantrag innerhalb von nur 6 Jahren. Die Freigabe von Ölvorräten durch die G7-Staaten stellt kein Risiko für die Energieversorgung dar, das betont Wirtschaftsministerin Reiche. Über 4 Monate mobilisieren die 7 führenden Industrienationen 100 Millionen Barrel Rohöl und Diesel. Dabei bleibe aber jederzeit ausreichend Versorgungsreserve im System, so Reiche. Uli Reitinger berichtet.
2: Die USA hatten damit gedroht, keinen Diesel mehr nach Europa zu liefern, um die Preise an den eigenen Tankstellen zu senken. Das hätte Europa hart getroffen. Aber durch die Freigabe der Reserven fließt das Öl aus den Vereinigten Staaten weiter. In den vergangenen 50 Jahren ging die Internationale Energieagentur nur 6-mal ran an die Reserven. Das zeigt, wie schwierig die Lage aktuell ist.
1: Die deutsche Fußballnationalmannschaft wird ohne Bayern-Profi Serge Gnabry zum 4. Nations League-Spiel nach Griechenland reisen. Der 31 Jahre alte Angreifer, der die DFB-Auswahl beim 2:0 gegen Serbien erstmals als Kapitän angeführt hatte, ist aus dem Teamquartier in Herzogenaurach nach München zurückgekehrt. Gnabry war als einziger Akteur in allen 3 Länderspielen unter Klopp zum Einsatz gekommen. 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
5: In Freiburg zeigt das Wetter in der Nacht milde 13 Grad und ist bewölkt. Auf dem Schauinsland-Gipfel sind es kühlere 7 Grad, ebenfalls unter einer dichten Wolkendecke. Am Morgen wird im Breisgau eine Temperatur von bis zu 13 Grad erwartet. Im Laufe des Tages steigt das Thermometer dann auf maximal 22 Grad, wobei die Bewölkung stark bleibt.
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5: Im Moment gibt es keine bekannten Verkehrsbehinderungen. Gute Fahrt.
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5: In Waldshut, Tingen in der Schlüchtalstraße steht ein Blitzer, erlaubt sind 30. Noch ein Blitzer steht in Neuenburg am Rhein im Gutnauweg. 30 ist hier die Höchstgeschwindigkeit. Außerdem wird in der Schaffhauser Straße in Hüfingen geblitzt. Die Höchstgeschwindigkeit beträgt dort 30.
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1: Der Kaffee steht bereit, das Brot ist geschmiert und in der Pfanne brutzelt ein frisches Ei. Das klingt nach dem perfekten Frühstück, vor allem wenn das Spiegelei dann endlich auf dem Teller landet. Aber warum heißt das Spiegelei eigentlich so? Sprachwissenschaftler sagen, ganz sicher ist der Ursprung nicht geklärt, aber es gibt zwei sehr überzeugende Erklärungen. Die erste: Das Ei sieht einfach aus wie ein klassischer runder Spiegel. Das Eiweiß bildet die Fläche und das runde, leuchtende Eigelb sitzt auf dieser Fläche drauf, wie das Gesicht im Mittelpunkt eines Spiegels aussehen könnte. Die zweite Erklärung geht noch direkter an die Sache ran. Ein frisch gebratenes Eigelb glänzt nämlich so stark, dass es fast so wirkt, als könnte man sich darin spiegeln. Und egal, welche dieser Erklärungen die wirklich richtige ist, ein Spiegelei schmeckt super lecker. Vielleicht auch genau deswegen, weil man sich da drin ein bisschen spiegeln kann. Eure Mariella Mischial.
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1: Mit Hendrik Daum. In Bremen haben bereits gestern die zentralen Feiern zum heutigen Tag der deutschen Einheit begonnen. Bis Sonntag läuft ein großes Bürgerfest mit Konzerten, Theater und Diskussionen. Es gibt Informationsstände aller Bundesländer. Auch Institutionen wie der Bundesrat oder das Bundesverfassungsgericht stellen ihre Arbeit vor. Nach dem erneuten Insolvenzantrag der Warenhauskette Galeria hat der Gesamtbetriebsrat vom Management verlangt, über die Lage aufzuklären. Es werde mit allen zur Verfügung stehenden Mitteln für den Erhalt der Arbeitsplätze gekämpft, heißt es. Der Geschäftsbetrieb in den 83 Filialen soll vorerst weiterlaufen. Für Galeria ist es inzwischen der 4. Insolvenzantrag innerhalb von nur 6 Jahren. Die Freigabe von Ölvorräten durch die G7-Staaten stellt kein Risiko für die Energieversorgung dar, das betont Wirtschaftsministerin Reiche. Über 4 Monate mobilisieren die 7 führenden Industrienationen 100 Millionen Barrel Rohöl und Diesel. Dabei bleibe aber jederzeit ausreichend Versorgungsreserve im System, so Reiche. Uli Reitinger berichtet.
2: Die USA hatten damit gedroht, keinen Diesel mehr nach Europa zu liefern, um die Preise an den eigenen Tankstellen zu senken. Das hätte Europa hart getroffen. Aber durch die Freigabe der Reserven fließt das Öl aus den Vereinigten Staaten weiter. In den vergangenen 50 Jahren ging die Internationale Energieagentur nur 6-mal ran an die Reserven. Das zeigt, wie schwierig die Lage aktuell ist.
1: Die deutsche Fußballnationalmannschaft wird ohne Bayern-Profi Serge Gnabry zum 4. Nations League-Spiel nach Griechenland reisen. Der 31 Jahre alte Angreifer, der die DFB-Auswahl beim 2:0 gegen Serbien erstmals als Kapitän angeführt hatte, ist aus dem Teamquartier in Herzogenaurach nach München zurückgekehrt. Gnabry war als einziger Akteur in allen 3 Länderspielen unter Klopp zum Einsatz gekommen. 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
4: Heute Nacht in Schluchsee liegen die Temperaturen bei 9 Grad und der Himmel zeigt sich stark bewölkt. Am Morgen werden im Schwarzwald ebenfalls bis zu 9 Grad erreicht. Im Verlauf des Tages steigt die Temperatur auf einen Höchstwert von 18 Grad, während die starke Bewölkung bestehen bleibt. Sieg.
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4: Im Moment gibt es keine bekannten Verkehrsbehinderungen. Gute Fahrt.
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4: In Waldshut, Tingen, in der Schlüchtalstraße wird geblitzt. Hier gelten 30. Zusätzlich wird in Neuenburg am Rhein im Gutnauweg kontrolliert. Schließlich wird in Hüfingen in der Schaffhauser Straße geblitzt. Erlaubt sind 30.
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1: Hallo, ich bin Martin Schwarz, promovierter Chirurg und plastischer Chirurg und war der Sektionsleiter von Interplast, eine gemeinnützige Organisation, die sich um unentgeltliche rekonstruktive Operationen in Ländern, wo es das so nicht gibt, kümmert.
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2: Was haben Sie denn für logistische Gegebenheiten vor Ort angetroffen, wenn Sie sagen, das sind natürlich Länder, in denen es eine solche medizinische Versorgung normalerweise nicht gibt?
1: Also die absolute Notwendigkeit ist, einen Partner und eine Einladung von vor Ort zu haben, weil das ist ja nicht irgendeins, was auf staatlichen Austauschprogrammen oder so basiert, sondern durch Gleichgesinnte in diesen Ländern und bei uns. Da hat man schon mal den ersten Bonus. Es sind auch Ärzte, die wissen das genau und die stellen einem das zur Verfügung, was man braucht. Also so ein Einsatz dauert in der Vorbereitung etwa 2 Jahre mit E-Mail-Austausch. Inzwischen werden da Röntgenbilder hin und her geschickt, Patientenbilder hin und her geschickt, dass man sich darauf vorbereiten kann.
2: Wahnsinn.
1: Und man kann auch sagen, also nee, der braucht jetzt eine Umstellungsosteotomie, also ein Durchsägen eines großen Knochens mit Zusammenschrauben. Das kriege man in 2 Wochen nicht hin und mit dem Material. Die kommen dann gar nicht. Aber mein allererster Einsatz 2005, da kamen wir in den OP und die Schläuche von dem Narkosegerät, die sind zerbröselt. Und der Narkosearzt, den ich dabei hatte, der hat gesagt, gib mir bitte 3 Tage, dann bastel ich irgendwas.
2: Wahnsinn.
1: Und dann haben wir halt die 3 Tage die Patienten angeguckt, eingeteilt etc. Und dann hatte der ein selber gebautes, mehr oder weniger, Narkosegerät. Und wir haben wunderbar da Narkose gemacht.
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2: Mit Hendrik Daum einen schönen guten Morgen. Mit einem Festgottesdienst im Bremer St. Petridom beginnen heute um 10 Uhr die zentralen Feierlichkeiten zum Tag der Deutschen Einheit. Bremen ist das gastgebende Bundesland. Auch Bundespräsident Steinmeier und Bundeskanzler Merz werden den Gottesdienst besuchen. Zum 36. Tag der Deutschen Einheit findet bis zum 4. Oktober ein Bürgerfest mit über 500 Veranstaltungen in der Bremer Innenstadt und entlang der Weser statt. Hunderte Moscheen in ganz Deutschland öffnen heute ihre Türen für Besucher. Die Veranstalter wollen nach eigenen Angaben zeigen, wie muslimische Gemeinden als Teil der Zivilgesellschaft Verantwortung übernehmen. Angeboten werden Führungen, Ausstellungen und Diskussionen in mehr als 700 Gemeinden. Der Tag der offenen Moschee wird seit 1997 jährlich am Tag der Deutschen Einheit begangen. Erklärtes Ziel ist es, religiöses Leben sichtbar zu machen und Austausch und Dialog zu fördern. Nach dem erneuten Insolvenzantrag der Warenhauskette Galeria hat der Gesamtbetriebsrat vom Management verlangt, über die Lage aufzuklären. Es werde mit allen zur Verfügung stehenden Mitteln für den Erhalt der Arbeitsplätze gekämpft, heißt es. Der Geschäftsbetrieb in den 83 Filialen soll vorerst weiterlaufen. Für Galeria ist es inzwischen der 4. Insolvenzantrag innerhalb von nur 6 Jahren. Der Co-Pilot, der den Piloten des Fly-Dubai-Flugs nach Tel Aviv verletzt hat, ist laut US-Medien wegen Sicherheitsbedenken aus seinem früheren Job bei einer Airline im Oman entlassen worden. Uli Reitinger hat die Einzelheiten.
3: Der Co-Pilot soll mit einem Messer auf den Piloten losgegangen sein, mit dem Ziel, das Flugzeug mit vielen Israelis an Bord zum Absturz zu bringen. Der Mann war laut US-Medien vorher bei Oman Air angestellt. Während seiner Ausbildung wurde bei ihm demnach extremistisches Material entdeckt. Oman Air soll ihm daraufhin Flugverbot erteilt haben. Die Ermittlungen drehen sich jetzt also um die Frage, wieso durfte der Mann bei Fly Dubai wieder ins Cockpit?
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5: In Lahr bleibt es in der Nacht mild bei 12 Grad und bewölkt. Ähnliche Temperaturen gibt es jetzt in Basel, wo ebenfalls die Wolken dominieren. Am Morgen in der Ortenau werden bis zu 12 Grad erreicht. Im Laufe des Tages steigen die Temperaturen auf maximal 24 Grad, wobei die Sonne ungestört scheint und der Himmel wolkenlos bleibt.
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5: Aktuell liegen uns keine Verkehrsmeldungen vor. Gute Fahrt.
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5: In Neuenburg am Rhein im Gutnauweg steht ein Blitzer, erlaubt sind 30. Auf der K6332 bei Grenzach-Wühlen gibt es eine weitere Kontrolle. Schließlich wird in Hüfingen in der Schaffhauser Straße geblitzt, erlaubt sind 30.
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1: Mit Hendrik Daum einen schönen guten Morgen. Mit einem Festgottesdienst im Bremer St. Petridom beginnen heute um 10 Uhr die zentralen Feierlichkeiten zum Tag der Deutschen Einheit. Bremen ist das gastgebende Bundesland. Auch Bundespräsident Steinmeier und Bundeskanzler Merz werden den Gottesdienst besuchen. Zum 36. Tag der Deutschen Einheit findet bis zum 4. Oktober ein Bürgerfest mit über 500 Veranstaltungen in der Bremer Innenstadt und entlang der Weser statt. Hunderte Moscheen in ganz Deutschland öffnen heute ihre Türen für Besucher. Die Veranstalter wollen nach eigenen Angaben zeigen, wie muslimische Gemeinden als Teil der Zivilgesellschaft Verantwortung übernehmen. Angeboten werden Führungen, Ausstellungen und Diskussionen in mehr als 700 Gemeinden. Der Tag der offenen Moschee wird seit 1997 jährlich am Tag der Deutschen Einheit begangen. Erklärtes Ziel ist es, religiöses Leben sichtbar zu machen und Austausch und Dialog zu fördern. Nach dem erneuten Insolvenzantrag der Warenhauskette Galeria hat der Gesamtbetriebsrat vom Management verlangt, über die Lage aufzuklären. Es werde mit allen zur Verfügung stehenden Mitteln für den Erhalt der Arbeitsplätze gekämpft, heißt es. Der Geschäftsbetrieb in den 83 Filialen soll vorerst weiterlaufen. Für Galeria ist es inzwischen der 4. Insolvenzantrag innerhalb von nur 6 Jahren. Der Co-Pilot, der den Piloten des Fly-Dubai-Flugs nach Tel Aviv verletzt hat, ist laut US-Medien wegen Sicherheitsbedenken aus seinem früheren Job bei einer Airline im Oman entlassen worden. Uli Reitinger hat die Einzelheiten.
2: Der Co-Pilot soll mit einem Messer auf den Piloten losgegangen sein, mit dem Ziel, das Flugzeug mit vielen Israelis an Bord zum Absturz zu bringen. Der Mann war laut US-Medien vorher bei Oman Air angestellt. Während seiner Ausbildung wurde bei ihm demnach extremistisches Material entdeckt. Oman Air soll ihm daraufhin Flugverbot erteilt haben. Die Ermittlungen drehen sich jetzt also um die Frage, wieso durfte der Mann bei Fly Dubai wieder ins Cockpit?
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5: Heute Morgen wurden in Emmendingen milde 13 Grad gemessen. Im Laufe des Tages steigt die Temperatur auf maximal 23 Grad, wobei der Himmel stark bewölkt bleibt. Morgen früh sind im Breisgau bis zu 16 Grad zu erwarten. Im Tagesverlauf können die Temperaturen auf bis zu 24 Grad ansteigen, während die starke Bewölkung weiterhin bestehen bleibt.
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5: Aktuell liegen uns keine Verkehrsmeldungen vor. Gute Fahrt.
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5: In Hüfingen in der Schaffhauser Straße steht ein Blitzer, erlaubt sind 30. Auch auf der K6332 Höhe Grenzach-Wühlen wird derzeit kontrolliert. Und zuletzt haben wir noch eine Kontrolle im Gutnauweg in Neuenburg am Rhein, erlaubt sind höchstens 30.
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0: 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Hättet ihr's gewusst?
1: Schon vor rund 5000 Jahren spielten wir Menschen zusammen Spiele. Die ältesten Beweise von Brettspielen kommen aus Ägypten. Da wurden Malereien gefunden, wo man Leute drauf sieht, die zusammen ein Brettspiel gespielt haben. Vielleicht lieben wir genau deswegen Gesellschaftsspiele so sehr, weil wir Menschen das schon so lange machen, zusammen spielen. Es macht ja auch einfach Spaß. Es aktiviert ja unser Belohnungssystem, schafft Gemeinschaft. Und am schönsten ist es ja, wenn man mit Freunden und Familie spielt und dabei dann auch noch gewinnt. Eure Mariella Miskial.
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1: Mit Angela Kress. Guten Morgen. Heute ist Feiertag, der Tag der Deutschen Einheit. In diesem Jahr ist Bremen Gastgeber der offiziellen Feiern. Ronny Thorau berichtet.
2: Schauspielerin Katja Riemann moderiert den zentralen Festakt in Bremen. Auch gibt es ein großes Bürgerfest und am Abend treten Bands und Künstler wie die Fanta 4, Flo Mega und Mia auf. Hunderttausende werden erwartet. Gerade in der heutigen Zeit empfinden es viele Politiker als wichtig, den Zusammenhalt in der Gesellschaft zu feiern. Auch wenn vieles immer noch nicht gleich sei. Einkommen, Vermögen, Renten sind 36 Jahre nach der deutschen Einheit im Osten nach wie vor oft niedriger als im Westen.
1: In den kommenden Tagen könnten die Preise an Tankstellen noch etwas sinken. Der Grund, die G7-Staaten geben über 4 Monate 100 Millionen Barrel Rohöl und Diesel aus ihren Reserven frei. Eine Ökonomin vom Institut der deutschen Wirtschaft denkt allerdings, dass das nur Kurzentlastung bringen könne. Ähnlich wie der Tankrabatt sei das ein Pflaster, aber die grundlegende Problematik bleibe bestehen. Bund und Länder sollen im Rahmen eines nachhaltigen Gesamtkonzepts die ländlichen Regionen attraktiver machen. Das fordert der Deutsche Städte- und Gemeindebund mit Blick auf die Wohnungsnot und die steigenden Mieten in Ballungsräumen. Bund und Länder dürften nicht nur durch Mietpreisbremsen oder Wohnungsbauoffensiven an den Symptomen herumdoktern, heißt es. In den ländlichen Regionen stünden fast 2 Millionen Wohnungen leer. Viele davon wären innerhalb kurzer Zeit bezugsfertig. Die deutsche Fußballnationalmannschaft wird ohne Bayern-Profi Serge Gnabry zum 4. Nations-League-Spiel nach Griechenland reisen. Der 31 Jahre alte Angreifer, der die DFB-Auswahl beim 2:0 gegen Serbien erstmals als Kapitän angeführt hatte, ist bereits aus dem Teamquartier in Herzogenaurach abgereist. Gnabry war als einziger Akteur in allen 3 Länderspielen unter Bundestrainer Klopp zum Einsatz gekommen. 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
4: Am Morgen zeigt sich Freiburg mit milden 12 Grad, während die Temperaturen tagsüber auf maximal 22 Grad steigen. Der Himmel ist stark bewölkt. In Zell im Wiesental sind die Temperaturen ähnlich, ebenfalls mit einem Tagesmaximum von 22 Grad und bewölktem Himmel. Am Sonntagmorgen wird im Breisgau mit bis zu 16 Grad gerechnet. Im Laufe des Tages können dann höchstens 24 Grad erreicht werden, wobei etwas Regen möglich ist.
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4: Derzeit sind uns keine Meldungen bekannt. Kommt gut an euer Ziel.
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4: Auf der B3 in der Nähe von Kandern wird geblitzt. Ihr dürft 70 fahren. Noch ein Blitzer steht in Neuenburg am Rhein im Gutnauweg. 30 ist hier die Höchstgeschwindigkeit. Letzter Blitzer für den Moment. In der Schaffhauser Straße in Hüfingen. Hier sind höchstens 30 erlaubt.
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2: Sie waren auch viel in der plastischen Chirurgie tätig. Das ist ja schon auch eine Sache, die boomt, ne? Also da hat man das Gefühl, das wird irgendwie immer mehr gefragt. Ist das auch das, was Sie aus Ihrer Erfahrung sagen können?
1: Absolut. Also die zwei, die jetzt in meinen Räumen sind und die den Patientenstamm übernommen haben, die können zu zweit jetzt davon leben, wovon ich alleinig gelebt habe. Und ich habe das Gefühl, es geht Ihnen nicht schlecht. Also die plastische, ästhetische Chirurgie, wenn sie gut gemacht wird, nimmt zu.
2: Ja, den Eindruck hat man auch.
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4: Mit Angela Kress. Guten Morgen. Heute ist Feiertag, der Tag der Deutschen Einheit. In diesem Jahr ist Bremen Gastgeber der offiziellen Feiern. Ronny Thorau berichtet.
5: Schauspielerin Katja Riemann moderiert den zentralen Festakt in Bremen. Auch gibt's ein großes Bürgerfest und am Abend treten Bands und Künstler wie die Fanta 4, Flo Mega und Mia auf. Hunderttausende werden erwartet. Gerade in der heutigen Zeit empfinden es viele Politiker als wichtig, den Zusammenhalt in der Gesellschaft zu feiern, auch wenn vieles immer noch nicht gleich sei. Einkommen, Vermögen, Renten sind 36 Jahre nach der deutschen Einheit im Osten nach wie vor oft niedriger als im Westen.
4: In den kommenden Tagen könnten die Preise an Tankstellen noch etwas sinken. Der Grund: die G7-Staaten geben über 4 Monate 100 Millionen Barrel Rohöl und Diesel aus ihren Reserven frei. Eine Ökonomin vom Institut der Deutschen Wirtschaft denkt allerdings, dass das nur Kurzentlastung bringen könne. Ähnlich wie der Tankrabatt sei das ein Pflaster, aber die grundlegende Problematik bleibe bestehen. Bund und Länder sollen im Rahmen eines nachhaltigen Gesamtkonzepts die ländlichen Regionen attraktiver machen. Das fordert der Deutsche Städte- und Gemeindebund mit Blick auf die Wohnungsnot und die steigenden Mieten in Ballungsräumen. Bund und Länder dürften nicht nur durch Mietpreisbremsen oder Wohnungsbauoffensiven an den Symptomen herumdoktern, heißt es. In den ländlichen Regionen stünden fast 2 Millionen Wohnungen leer. Viele davon wären innerhalb kurzer Zeit bezugsfertig. Die deutsche Fußballnationalmannschaft wird ohne Bayern-Profi Serge Gnabry zum 4. Nations-League-Spiel nach Griechenland reisen. Der 31 Jahre alte Angreifer, der die DFB-Auswahl beim 2:0 gegen Serbien erstmals als Kapitän angeführt hatte, ist bereits aus dem Teamquartier in Herzogenaurach abgereist. Gnabry war als einziger Akteur in allen 3 Länderspielen unter Bundestrainer Klopp zum Einsatz gekommen. 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
7: Heute Morgen zeigt sich Lahr mit milden 12 Grad. Im Laufe des Tages wird eine maximale Temperatur von 24 Grad erreicht, wobei der Himmel stark bewölkt ist. Morgen früh sind in der Ortenau bis zu 16 Grad zu erwarten. Auch am Tag bleibt es stark bewölkt, mit Höchstwerten von 24 Grad.
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7: Aktuell liegen uns keine Verkehrsmeldungen vor. Gute Fahrt.
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7: In Neuenburg am Rhein im Gutnauweg steht ein Blitzer. Erlaubt sind 30. Noch ein Blitzer steht in Hüfingen in der Schaffhauser Straße. 30 ist hier die Höchstgeschwindigkeit. Außerdem wird auf der B3 bei Kandern kontrolliert. Erlaubt sind 70.
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5: Mit Angela Kress. Guten Morgen. Heute wird der Tag der deutschen Einheit gefeiert und gleichzeitig verweisen viele auf die immer noch großen Unterschiede zwischen Ost und West, etwa beim Einkommen oder Vermögen. Die Ostbeauftragte der Bundesregierung Kaiser ist für eine Bundespräsidentin aus Ostdeutschland. Die Zeit sei reif, sagte sie in einem Zeitungsinterview. Insgesamt brauche es mehr ostdeutsches Spitzenpersonal in der Politik, sagt sie. Wie geht es weiter mit der Warenhauskette Galeria nach der jüngsten Insolvenz? Ein Handelsexperte sagt, er halte deutlich weniger Standorte für realistisch, aber denke nicht, dass dauerhaft alle Filialen erhalten werden können. Der Gesamtbetriebsrat fordert in einem Flugblatt an die Beschäftigten Aufklärung vom Management. Man werde mit allen Mitteln für den Fortbestand kämpfen. Aktuell hat Galeria noch gut 80 Filialen und rund 12.000 Beschäftigte. Nach der Gewalttat in einem Cockpit einer Maschine der Fluggesellschaft Fly Dubai ist einiges noch immer unklar. Medien berichten jetzt, dass der Co-Pilot, der den Piloten verletzt haben soll, wegen Sicherheitsbedenken aus einem früheren Job bei einer anderen Airline entlassen wurde. Uli Reitinger.
6: Der Co-Pilot soll mit einem Messer auf den Piloten losgegangen sein, mit dem Ziel, das Flugzeug mit vielen Israelis an Bord zum Absturz zu bringen. Der Mann war laut US-Medien vorher bei Oman Air angestellt. Während seiner Ausbildung wurde bei ihm demnach extremistisches Material entdeckt. Oman Air soll ihm daraufhin Flugverbot erteilt haben. Er durfte laut ABC News aber in der Verwaltung weiterarbeiten.
5: Die Zahl der Asylanträge geht weiter zurück. Zahlen des Bundesinnenministeriums zeigen, dass im September rund 5.300 Menschen zum ersten Mal einen Antrag gestellt haben. Das sind zwar mehr als im August, aber 40% weniger als im September des vergangenen Jahres. Innenminister Dobrindt wertet das als Erfolg nationaler und europäischer Maßnahmen. 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
8: Heute Morgen wurden in Weil am Rhein milde 12 Grad gemessen. Im Laufe des Tages ist mit maximal 24 Grad zu rechnen, wobei der Himmel bewölkt bleibt. Auf dem Feldberggipfel liegen die Temperaturen heute Morgen bei 6 Grad mit einem Tagesmaximum von 16 Grad und stark bewölktem Himmel. Morgen früh wird die Temperatur in der Rheinebene bis zu 16 Grad erreichen. Am Tag sind dann höchstens 25 Grad zu erwarten, ebenfalls bei stark bewölkten Verhältnissen.
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8: A5 Basel Richtung Karlsruhe zwischen Freiburg Süd und Freiburg Mitte Bergungsarbeiten auf der rechten Spur und dem Standstreifen. Wir wünschen eine sichere Fahrt. Kommt gut an euer Ziel.
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8: In Hüfingen in der Schaffhauser Straße wird geblitzt, hier gelten 30. Zusätzlich wird in Neuenburg am Rhein im Gutnauweg kontrolliert. Abschließend noch ein Blitzer auf der B3 in Höhe Kandern. Erlaubt sind 70.
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1: Lamas und Alpakas sehen sich sehr ähnlich und werden auch gerne mal verwechselt. Aber es gibt einige Merkmale, an denen ihr Alpakas und Lamas unterscheiden könnt. Lamas sind die Muskelpakete der Berge. Groß, kräftig und gezüchtet, um schwere Lasten über steile Pfade zu tragen. Alpakas dagegen sind die Wollkönige. Kleiner, zierlicher und liefern ganz weiche Wolle für Pullis. Das sind die Größenunterschiede. Die beiden sind nämlich miteinander verwandt und haben auch viele Ähnlichkeiten, aber sie haben quasi einfach andere Jobs. Lamas sind die Muskelpakete und Alpakas haben ganz viel Flauschpower. Eure Mariella Miskial.
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4: Mit Angela Kress. Guten Morgen. Heute wird der Tag der Deutschen Einheit gefeiert und gleichzeitig verweisen viele auf die immer noch großen Unterschiede zwischen Ost und West, etwa beim Einkommen oder Vermögen. Die Ostbeauftragte der Bundesregierung Kaiser ist für eine Bundespräsidentin aus Ostdeutschland. Die Zeit sei reif, sagte sie in einem Zeitungsinterview. Insgesamt brauche es mehr ostdeutsches Spitzenpersonal in der Politik, sagt sie. Wie geht es weiter mit der Warenhauskette Galeria nach der jüngsten Insolvenz? Ein Handelsexperte sagt, er halte deutlich weniger Standorte für realistisch, aber denke nicht, dass dauerhaft alle Filialen erhalten werden können. Der Gesamtbetriebsrat fordert in einem Flugblatt an die Beschäftigten Aufklärung vom Management. Man werde mit allen Mitteln für den Fortbestand kämpfen. Aktuell hat Galeria noch gut 80 Filialen und rund 12.000 Beschäftigte. Nach der Gewalttat in einem Cockpit einer Maschine der Fluggesellschaft Fly Dubai ist einiges noch immer unklar. Medien berichten jetzt, dass der Co-Pilot, der den Piloten verletzt haben soll, wegen Sicherheitsbedenken aus einem früheren Job bei einer anderen Airline entlassen wurde. Uli Reitinger.
5: Der Co-Pilot soll mit einem Messer auf den Piloten losgegangen sein, mit dem Ziel, das Flugzeug mit vielen Israelis an Bord zum Absturz zu bringen. Der Mann war laut US-Medien vorher bei Oman Air angestellt. Während seiner Ausbildung wurde bei ihm demnach extremistisches Material entdeckt. Oman Air soll ihm daraufhin Flugverbot erteilt haben. Er durfte laut ABC News aber in der Verwaltung weiterarbeiten.
4: Die Zahl der Asylanträge geht weiter zurück. Zahlen des Bundesinnenministeriums zeigen, dass im September rund 5.300 Menschen zum ersten Mal einen Antrag gestellt haben. Das sind zwar mehr als im August, aber 40% weniger als im September des vergangenen Jahres. Innenminister Dobrindt wertet das als Erfolg nationaler und europäischer Maßnahmen. 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
7: Heute Morgen zeigt sich Kirchzarten bei milden 12 Grad. Im Laufe des Tages steigt die Temperatur auf maximal 22 Grad, während die Wolken die Sonne größtenteils verdecken. Morgen früh wird es im Breisgau bis zu 15 Grad warm. Am Tag sind dann Höchstwerte von 23 Grad zu erwarten, begleitet von etwas Regen.
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7: A5 Basel Richtung Karlsruhe zwischen Freiburg Süd und Freiburg Mitte Bergungsarbeiten auf der rechten Spur und dem Standstreifen. Gute Fahrt und kommt sicher an euer Ziel.
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7: Blitzer in Lörrach in der Hagener Straße, hier sind 30 erlaubt. Zusätzlich wird in Waldshut Tingen in der Schlüchtalstraße kontrolliert. Außerdem wird im Gutnauweg in Neuenburg am Rhein geblitzt. Die Höchstgeschwindigkeit beträgt dort 30.
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2: Der Hund, sag mal Sabrina, was ist das für einer?
1: Ist ein Pinscher.
2: Oh, die sind aber auch nicht ganz einfach in der Handhabung, oder?
1: Nein, die ist ein Klepperin, die geht mir manchmal richtig auf die Nerven.
2: Das glaube ich.
1: Sag immer, es hat Vorteile beim Gassi gehen, weil ich muss mich nicht mit jedem unterhalten, der an mir vorbeiläuft oder jeder Hundehalter, der sich dann mit dir unterhalten möchte, weil es einfach nicht möglich ist.
2: Weil der Hund zu laut bellt.
1: Weil die dann am Kläffen ist, ja. Ist egal, ob mit Hund oder ohne Hund die Leute an mir vorbeilaufen. Sie denkt, sie muss mich beschützen, ich weiß es nicht.
2: Ja, macht ihren Job im Grunde, ne? Sehr zuverlässig.
1: Genau.
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4: Mit Angela Kress. Guten Morgen. Wegen der steigenden Kraftstoffpreise reagieren jetzt auch die G7-Staaten. Sie geben ab sofort und über 4 Monate hinweg einen Teil ihrer Öl- und Dieselreserven frei. Frankreichs Präsident Macron hat gesagt, dass man sehr darauf achten werde, dass das auch an den Tankstellen zu spüren sei. Seiner Ansicht nach haben auch Spekulationen über ein Exportverbot der USA die Preise angeheizt. US-Präsident Trump sagt jetzt, das hätte man ohnehin nicht eingeführt. Heute ist ja Tag der Deutschen Einheit, einigen ist aber nicht zum Feiern zumute. Gestern sind laut Polizei in Bremen rund 700 Menschen einem Demoaufruf der Basisgruppe Antifaschismus Bremen gefolgt. Ein Polizist wurde bei Ausschreitungen verletzt. In Bremen findet die zentrale Einheitsfeier statt. Die Polizei ist mit einem Großaufgebot im Einsatz. Aus der linksextremen Szene hatte es zuletzt Drohungen gegeben. Zuletzt gab es viel Aufregung um eine geplante Hinrichtung in den USA. Da sollte eine Frau per Giftspritze getötet werden, hat aber überlebt. Jetzt gibt es neue Details. Die Anwälte sagen, dass mindestens ein Teil des Giftes ins Gewebe statt in die Venen gelaufen sei. Im Bundesstaat Tennessee sind jetzt erstmal alle weiteren Hinrichtungen für den Rest des Jahres ausgesetzt. ABC 123 und Password 1. Das sind die zwei Passwörter, die ein Negativ-Ranking anführen, weil sie zu einfach sind. Auf Platz 11 der Liste landet zum ersten Mal eine Fußballclub-Kombination, und zwar Schalke 04. Auch keine gute Idee, oder Ronny Thorau?
5: Ja, natürlich, weil wenn jemand weiß, dass ich Schalke-Fan bin und viele Fußballfans halten sowas ja nicht gerade geheim, dann liegt einfach der Versuch nahe, Schalke 04 mal als Passwort zu versuchen. Die Telekom hat dieses Ranking schlechter Passwörter veröffentlicht und das beruht auf Listen wirklich geklauter und im Darknet zu findender Passwörter.
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7: In Emmendingen wurden heute Morgen milde 12 Grad gemessen, mit einem Tagesmaximum von 23 Grad und stark bewölktem Himmel. In Breitnau liegen die Temperaturen ähnlich, ebenfalls bei 12 Grad, wobei hier ein Höchstwert von 18 Grad erreicht wird, ebenfalls unter einer dichten Wolkendecke. Am Sonntagmorgen sind im Breisgau bis zu 16 Grad zu erwarten, mit einem Tageshöchstwert von 24 Grad, begleitet von stark bewölktem Wetter.
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7: Im Moment gibt es keine bekannten Verkehrsbehinderungen. Gute Fahrt.
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7: Geblitzt wird Höhekandern auf der B3, hier sind 70 erlaubt. Zusätzlich wird in Hüfingen in der Schaffhauser Straße kontrolliert. Letzter Blitzer für den Moment, Höhe Grenzach-Wühlen auf der K6332, hier gelten 50.
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9: Der 3. Oktober steht für Freiheit und für Lebenswege, die ohne sie kaum denkbar gewesen wären. Einer davon, Stefan Kraftschik. In der DDR war er Liedermacher, Kritiker und Staatsfeind. Seine Songs brachten ihm Applaus und Verfolgung zugleich. Als die Mauer fiel, war er schon im Westen. Er blickt zurück auf Überwachung, Mut und den Preis der Freiheit. Das ist unser Thema heute. Ich bin Claudia Baderlin. Mehr dazu gleich.
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2: Seine Biografie ist außergewöhnlich. Stefan Kraftschick gehört in den 80ern zu den bekannten Liedermachern der DDR. 1955 im thüringischen Weida geboren, wächst er im System des Arbeiter- und Bauernstaates auf, geprägt von Ideologie und Anpassung.
3: Wenn du deine ganze Kindheit überhörst, dass der Sozialismus, die sozialistische Gesellschaftsordnung, das Nonplusultra ist und die höchste Form der menschlichen Gesellschaftsentwicklung, dann versuchst du natürlich dem Ganzen was Gutes auch abzugewinnen. Und so war natürlich bei den meisten natürlich so ein Mittun eine Selbstverständlichkeit.
2: Nach dem Abitur studiert er Musik, startet Anfang der 80er seine Karriere. Doch mit dem Umzug nach Ost-Berlin 1984 wird er zunehmend regimekritischer.
3: Der Bruch war im Grunde genommen, dass ich anfing zu schreiben. Erst mit 29 Jahren begann ich zu schreiben und da dachte ich, worüber soll ich schreiben in einer Gesellschaft, wo bestimmte Dinge einfach nicht ausgesprochen werden, wo Probleme nicht benannt werden. Und da habe ich natürlich über diese Dinge geschrieben und bin dann mit diesen Texten, die ich geschrieben hatte, vor die Leute gegangen und die waren sehr euphorisch, dass da endlich mal jemand sagt, was Sache ist.
2: Stefan Kraftschicks Songs schaffen ihm viele Gegner. Er wird zunehmend unangepasster. Dazu kam sein SED-Austritt 1985 und in der Folge das über ihn verhängte Berufsverbot. Kraftschick stand nun im Visier der Stasi. Dazu gleich mehr.
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2: Liedermacher Stefan Kraftschick kennt nicht nur das Leben im ehemaligen Arbeiter- und Bauernstadt genau, sondern weiß auch um die Ereignisse und Zusammenhänge, die zum Ende der DDR führten. Als Protagonist der Bürgerbewegung vor der Wende hat er die DDR von ihrer deutlichsten Seite kennengelernt.
3: Also später haben wir dann erfahren, meine Frau und ich, meine damalige Frau, dass 82 Spitzel auf uns angesetzt waren. Wir hatten das natürlich schon gespürt, dass wir beobachtet werden und so weiter. Aber ich habe das nicht so an mich rangelassen, weil mich das in der künstlerischen Äußerung behindert hätte.
2: Mit seinen Liedern kritisiert Kraftschick offen das System, die Reaktion, Repressionen und Gewalt. Er wird nachweislich sogar Opfer eines Mordanschlages der Stasi.
3: Ein Anschlag mit Nervengift, das Auto wurde kontaminiert und es wäre auch fast dazu gekommen, wenn ich nicht so reaktionsschnell gewesen wäre, wären wir gegen Brückenpfeiler gefahren, weil Freier, die gefahren ist, mir hatten sie die Fahrerlaubnis entzogen, die hat auf einmal geschrien und einen Schweißausbruch bekommen, völlig unbegründet, also wenn da nicht irgendeine Substanz im Spiel gewesen wäre, hätte man sich das gar nicht erklären können und ich habe in letzter Sekunde oder Zehntelsekunde das Steuer rumgerissen, sonst wären wir da dagegen geprallt. Also das war schon eine Sache, die beweist, wie zu welchen Mitteln das System gegriffen hat.
2: Kraftschick lässt sich nicht kleinkriegen, macht weiter. Er wird schließlich verhaftet und 1988 dann gemeinsam mit seiner damaligen Ehefrau in den Westen abgeschoben. Was er damals nicht ahnt, er würde seine Freunde und Bekannte im Osten schon bald wiedersehen. Mehr dazu gleich.
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4: Heute Morgen zeigt sich Freiburg mit milden 12 Grad und stark bewölktem Himmel. Im Laufe des Tages wird eine maximale Temperatur von 22 Grad erreicht. Am Sonntagmorgen sind im Breisgau bis zu 16 Grad zu erwarten. Im Tagesverlauf steigen die Temperaturen auf bis zu 24 Grad, begleitet von etwas Regen.
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4: A5 Basel Richtung Karlsruhe. Zwischen Efringenkirchen und Dreieck Neuenburg 1 Kilometer Stau, mindestens 6 Minuten Zeitverlust. Fahrt vorsichtig und passt auf euch auf.
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4: Geblitzt wird Höhe Waldkirch auf der B294. Hier sind 80 erlaubt. Zusätzlich wird in Lörrach in der Hagener Straße kontrolliert. Letzter Blitzer für den Moment. Höhe Kandern auf der B3. Hier gelten 70.
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6: Die deutsche Einheit hat viele Geschichten. Seine gehört zu den eindrücklichsten. Stefan Kraftschick, Liedermacher, Dissident, überwacht von der Stasi. Seine Lieder gaben Menschen Mut und machten ihn zum Feind des ehemaligen DDR-Systems. Dazu gleich mehr. Ich bin Claudia Baderlin. Schönen guten Morgen.
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2: Seine Songs klangen nach Freiheit in einem Staat, der sie nicht zuließ. Stefan Kraftschick, gefeierter Liedermacher der DDR und Stimme des Widerstands. Mitte der 80er Jahre füllte Kraftschick mit seiner damaligen Frau unter anderem ganze Kirchen. Oft boten nur noch sie eine Bühne für seine Auftritte.
3: Das Berufsverbot ereilte mich 1985 und ich konnte ja dann nur noch in Kirchen auftreten. Und da hat eben der Pfarrer am Anfang und am Schluss ein Gebet gesprochen und zwischendurch habe ich mein Konzert gemacht.
2: Kraftschick spielt unterm Schutzmantel der Kirchen und nimmt dabei kein Blatt vor den Mund.
3: Es war auf alle Fälle eine Überwindung für die Menschen, die in meine Konzerte gekommen sind. Aber es war dann eben auch eine Bereicherung, jemanden zu hören, der sich nicht an diese Tabus hält und öffentlich über die Probleme in der DDR redet. Das hat auch Mut gemacht.
2: Widerstehen hieß das Programm und die Stasi schäumte vor Wut, konnte offiziell aber nichts machen.
3: Die Kirchen, die unterstanden nicht dem DDR-Veranstaltungsrecht. Das musste halt gesichert sein, dass das einen religiösen Charakter hat, irgendeinen liturgischen Charakter. Und 1987 musste dann der Pfarrer immer 1000 Mark Ordnungsstrafe zahlen, wenn ich da aufgetreten bin und ich eben auch 1000 Mark Ordnungsstrafe. Als ich verhaftet wurde, hatte ich ein offenes Ordnungsstrafkonto von 14.000 Mark und vor allen Dingen wurden die dann auch bedroht und bestimmte Genehmigungen, Baugenehmigungen oder was auch immer wurde ihnen dann vorenthalten und die wurden halt unter Druck gesetzt. Anfang 88 hatte ich dann gar keine Veranstaltung mehr, also ein, zwei vielleicht.
2: Doch im selben Jahr nach seiner Haftentlassung verlässt Stefan Kraftschick die DDR. Ein Abschied von der Heimat nach 33 Jahren. Heute wirkt sein Leben leiser. Nach vielen Jahren im Berliner Trubel hat er kurz vor seinem 70. Geburtstag einen Neuanfang gewagt, im brandenburgischen Wiesenburg im Fleming. Dort, fern von Lärm und Enge, hat er etwas gefunden, das ihm lange gefehlt hat. Weite und Gemächlichkeit.
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2: Mitte der 80er trafen seine Lieder das System ins Mark. Stefan Kraftschick, erster gefeierter Künstler der DDR, danach Mitglied der Bürgerrechtsbewegung, später Dissident. Wegen seiner zunehmend unbequemen regimekritischen Texte bekommt der bis dato privilegierte Liedermacher ein Auftrittsverbot und steht unter ständiger Beobachtung. Trotz aller Widrigkeiten war Kraftschick dabei seine persönliche Freiheit immer ganz wichtig.
3: Ich habe auf meiner Homepage auf jeder Seite, egal welchen Menüpunkt man dann anklickt, da steht immer, finde deinen Klang und klinge. Ich bin ein tiefgläubiger Mensch. Ich denke auch, dass das Materie beseelt ist. Ich denke, dass Tiere eine Seele haben. Ich bin mir ganz fest darüber klar, dass der Mensch eine Seele hat und er muss sich darum kümmern, dass diese Seele eben auch zu dem entsprechenden Klang kommt.
2: Spielen kann er damals nur noch in Kirchen. Sie unterstanden nicht dem DDR-Veranstaltungsrecht.
3: Naja, ich dachte, dass die Kirchen ein Raum sind, in denen ein offenes Wort gesprochen werden sollte. Ich fand nicht, dass es nur um die Verkündung

0: Leben. Seine Autobiografie zum Beispiel. Ein Einblick in ein deutsch-deutsches Leben. Ich bin Claudia Waderlin. Danke fürs Zuhören und bis zum nächsten Mal. Ciao.
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10: Mit Angela Kress. Guten Morgen. Wir nehmen nur Bargeld, heißt es immer noch in manchen Geschäften und Restaurants. In einer YouGov-Umfrage hat jeder zweite Erwachsene gesagt, dass er in diesem Jahr mindestens einmal nicht wie gewünscht bargeldlos bezahlen konnte. Katrin Müller berichtet.
11: Mit 56% lag der Anteil derjenigen, die statt bargeldlos dann mit Münzen und Scheinen zahlen mussten, in diesem Jahr sogar höher als in der gleichen Umfrage vor 5 Jahren. Bundesfinanzminister Klingbeil will Geschäfte und Restaurants künftig verpflichten, zusätzlich zum Bargeld auch digitale Zahlungen mit Karte oder Handy zu akzeptieren.
10: Die ostdeutsche Wirtschaft holt seit 5 Jahren gegenüber der westdeutschen Wirtschaft nicht mehr auf. Eine Studie dazu wurde zwar noch nicht veröffentlicht, liegt der Rheinischen Post aber schon vor. 2025 erreichten die 5 ostdeutschen Flächenländer demnach knapp 79% des Westniveaus, 1 Prozentpunkt mehr als im Jahr davor. Der Untersuchung zufolge droht dem Osten ein deutlicher Rückgang der Einwohnerzahl und ein steigender Fachkräftemangel. Seit Tagen gehen in Frankreich Schülerinnen und Schüler auf die Straßen, um gegen marode Schulgebäude, überfüllte Klassen und zu wenig Lehrkräfte zu demonstrieren. Immer wieder kommt es zu Gewalt und Festnahmen und dazu hat das Innenministerium jetzt Zahlen veröffentlicht. Demnach wurden seit Montag mehr als 5000 Menschen festgenommen, die allermeisten waren Minderjährige. Die Zahl der Asylerstanträge ist seit 2024 deutlich gesunken. Bundesinnenminister Dobrindt führt die aktuellen Zahlen unter anderem auf verstärkte Grenzkontrollen mit Zurückweisungen und mehr Abschiebungen zurück. Migrationsforschende halten diese Erklärung aber für zu einfach. Sie sagen zum Beispiel, dass aus vielen Ländern gerade weniger Menschen fliehen. Zum Beispiel fliehen seit dem Sturz von Präsident Assad weniger Menschen aus Syrien. 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
13: Am Morgen zeigt sich in Endingen milde 13 Grad. Im Laufe des Tages wird eine maximale Temperatur von 23 Grad erwartet, begleitet von starker Bewölkung. in Zell im Wiesental sind die Temperaturen ähnlich, ebenfalls bei 13 Grad mit einem Höchstwert von 22 Grad und ebenfalls starker Bewölkung. Für morgen früh wird im Kaiserstuhl mit bis zu 16 Grad gerechnet. Am Tag steigt die Temperatur auf höchstens 24 Grad, während die starke Bewölkung weiterhin bestehen bleibt.
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13: B500 Waldshut, Thingen-Hinterzarten zwischen Abzweig nach Eschbach und Waldshut-Thingen-Oberalpfen. In beiden Richtungen Gefahr durch 5 Rinder auf der Fahrbahn. A5 Basel Richtung Karlsruhe zwischen Effringenkirchen und Dreieck Neuenburg. 1 Kilometer Stau, mindestens 7 Minuten Zeitverlust. Wir wünschen eine sichere Fahrt, kommt gut an euer Ziel.
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13: Geblitzt wird in Bad Krozingen auf der Biengener Allee. Hier sind 50 erlaubt. Ebenfalls kontrolliert wird auf der K6332 in Höhe Grenzach-Mühlen. Hier sind 50 erlaubt. Und zuletzt haben wir noch eine Kontrolle in Höhe von Breitnau auf der B31. Erlaubt sind 90.
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15: Wow, wie schön ist das denn? Wir starten gemeinsam in diesen Feiertag und wie wär's denn einfach mal damit, einen richtig großen Wunsch nach draußen zu schicken? 20 Sekunden zur Wunscherfüllung. Das geht, sagt mein heutiger Gast, ja, Erfolgsautorin Anjana Gill in ihrem aktuellen Buch. Ich frag mal nach bei Anjana Gill in dieser Stunde. Ich bin Christian Wesau, bis gleich.
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2: Bestseller-Autorin Anjana Gill ist da. Hi.
3: Hallo Christian, ich freue mich hier zu sein.
2: Super gern. Jetzt müsste ich ja eigentlich dreisterweise gleich mal hier einsteigen und einen Wunsch äußern. Dein neues, sehr erfolgreiches Buch, darin geht es darum, wie man denn in 20 Sekunden einen Wunsch erfüllen kann, den man dringend für sich selbst so spürt.
3: Genau, visualisieren ist eigentlich die Kraft der Gedanken nutzen. Weißt du, in Wirklichkeit machen wir alle das ja sowieso jeden Tag. Ja, wir stellen uns irgendwas vor, aber meistens leider, was in die falsche Richtung geht. Wir denken an zum Beispiel daran, oh, hoffentlich habe ich keinen Unfall oder das geht bestimmt schief oder so weiter. Ne? Und damit lenken wir die Kraft unserer Gedanken in die völlig falsche Richtung. Und das können wir umdrehen.
2: Okay, kannst du es an dem Beispiel verfolgen? Also wie würden wir das umdrehen, Anjana Gill?
3: Wir beschäftigen uns gar nicht mehr mit diesen negativen Gedanken oder mit dem negativen Mindset, sondern mit dem, was wir wirklich haben wollen. Weißt du, wenn du zum Beispiel einkaufen gehst, dann tust du ja in deinen Einkaufswagen auch nicht die Dinge, die du nicht haben willst, ja, sondern die, die du haben möchtest. Und genauso machen wir das in Gedanken auch. Wir beschäftigen uns mit den Dingen, die wir in unser Leben ziehen möchten. Also ich weiß, es kann ein Partner sein oder einen neuen Job oder mehr Zeit für sich oder. Es gibt ja tausend Wünsche, so viele Menschen, so viele Wünsche gibt es. Und wir beschäftigen uns jetzt ausschließlich mit der Erfüllung dieser Wünsche und nicht mit dem, was alles schief gehen könnte.
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2: Bestseller-Autorin Anjana Gill ist da. Hi.
3: Hi.
2: Dein sehr erfolgreiches aktuelles Buch beschäftigt sich damit, wie man in 20 Sekunden genauer Gedanken visualisieren kann und dann erreichen kann, dass man sich auf seine eigenen Wünsche und zwar die positiven Dinge wirklich fokussiert. Lässt das so gelten?
3: Ja, perfekt.
2: So, jetzt gibt's natürlich Dinge, die finde ich nicht wirklich positiv und kann die aber nicht ignorieren. Also die kommen trotzdem, ja, auch negative Dinge, weil wir einfach ja im Leben kein Wunschkonzert haben. Ich denke, das hörst du öfter, aber was sagst du, wenn solche Zweifel kommen?
3: Das Leben ist kein Wunschkonzert. Damit willst du mir ja wahrscheinlich sagen, dass auch im Leben immer mal negative Dinge passieren, ja?
2: Mit Sicherheit.
3: Ja, die gehören auch zum Leben dazu und das ist auch überhaupt nichts Schlimmes. So, wir sind ja Menschen und es ist wie Tag und Nacht. Natürlich gehören negative Dinge dazu. Der Unterschied ist der, wie man damit umgeht. Manche Menschen, die wühlen oder suhlen sich richtig in diesen Dingen, die schief gehen, und die anderen sagen, okay, da ist ein Problem, ich freue mich auf die Lösung. Und das ist der Unterschied.
2: Du sagst ja auch immer, es geht darum, dass man das visualisiert. Ja. Ohne jetzt das ganze Buch zu spoilern, aber wie geht das?
3: Also in die Erfüllung eintauchen, sich die Erfüllung seines Wunsches vorstellen. Und zwar, und das ist der Trick, mit allen Sinnen. Nicht so vorstellen wie ein Kinofilm, der weit entfernt auf der Leinwand abspult, sondern so, als wenn du schon mitten in der Erfüllung wärst.
2: Ja, glaubst du, du hast ja auch sehr viel Spirituelles schon geschrieben, Anjana Gill. Glaubst du, dass es eine Kraft gibt, die bei solchen Dingen mitwirkt? Oder sind wir das alles ganz allein?
3: Sagen wir mal so, ganz alleine sind wir mit Sicherheit nicht. Denn während wir beide hier schon sprechen, fliegen wir oder rasen wir durchs Universum. Ja, also wir sind ja nicht ganz alleine. Ich bin mir ganz, ganz sicher, dass es irgendeine Kraft gibt. Aber ich bin auch ganz tief verankert in meinem eigenen Grundvertrauen. Und das könnten wir alle sein. Und wenn wir uns selbst vertrauen, dann klappt das nämlich noch besser.
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9: Am Vormittag zeigt das Thermometer in St. Peter milde 11 Grad. Im Laufe des Tages wird eine maximale Temperatur von 18 Grad erreicht bei stark bewölktem Himmel. Am Sonntagmorgen klettert das Thermometer im Schwarzwald auf bis zu 12 Grad. Im Tagesverlauf sind bis zu 21 Grad möglich, begleitet von leichtem Regen.
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9: A5 Basel Richtung Karlsruhe zwischen Efringenkirchen und Dreieck Neuenburg. 1 Kilometer Stau, mindestens 8 Minuten Zeitverlust. Wir wünschen eine sichere Fahrt, kommt gut an euer Ziel.
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9: Geblitzt wird in Waldshut, Tingen in der Schlüchtalstraße. Hier sind 30 erlaubt. Auch auf der B294 Höhe Waldkirch wird derzeit kontrolliert. Letzter Blitzer für den Moment. Höhe Kandern auf der B3. Hier gelten 70.
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12: Wie schön ist das denn? Wir starten zusammen in diesen Feiertag und mein heutiger Gast kommt aus der Textilbranche, hat sich aber dann einen Wunsch erfüllt, anderen Menschen in Lebenskrisen helfen. Und darüber schreibt Anjana Gill sehr erfolgreiche Bücher. In 20 Sekunden zur Wunscherfüllung, ja, das ist das Thema ihres aktuellen Buchs. Wie kommt es, dass man sich immer so auf die eigenen Wünsche konzentriert? Schauen wir vielleicht auch zu wenig auf die Wünsche unserer Gegenüber? Das frage ich jetzt mal in dieser Stunde an Jana Gill. Ja? Und ich finde es sehr spannend, dass sie mir im Vorfeld schon gesagt hat, perfekt ist langweilig. Ja, klingt gut. Ich freue mich auf Jana Gill in dieser Stunde. Ich bin Christian Besau. Bis gleich.
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2: Bestseller-Autorin Anjana Gill. Hi.
3: Hallo Christian.
2: Wunscherfüllung in 20 Sekunden. Mit 20 Sekunden hast du mich korrigiert. Darum geht's in deinem aktuellen Buch. Und du hast gerade was Tolles gesagt, da hast du mich getriggert. Nämlich, verfügst über ein Grundvertrauen. Woher kommt aber bei dir, denn viele werden dich darum beneiden, Anjana Gill, dieses Vertrauen?
3: Das hatte ich auch nicht von jetzt auf gleich, aber ich habe halt gemerkt, zum Beispiel, wenn eine Tür zu ist im Leben, dann kann man sich darüber ärgern und sagen, Mensch, warum passiert mir das immer und die Tür ist zu und dann daran rütteln. Oder man kann sagen, ah, interessant, die Tür ist zu, dann, liebes Universum, führ mich doch zu einer offenen, besseren Tür. Und ich habe gelernt, dass jede Tür, die zu war in meinem Leben, rückblickend ein Geschenk war, auch wenn ich es in dem Moment noch nicht verstanden habe.
2: Wow, du sagst jetzt immer Universum. Steckt dahinter der Gedanke, dass es dann das Universum gibt, das dich führt, wo andere vielleicht sagen würden, lieber Gott, mach bitte so oder so?
3: Ich sag du und Universum, weil ich persönlich damit am besten klarkomme. Für mich ist das dann so wie mit so einem Freund reden oder einer Freundin oder einem Beschützer oder Führer oder so. Aber nennen kannst du es, wie du es willst.
2: Ja. Sag mal, es gibt nun mal Menschen, die gucken eher auf sich selbst und finden vielleicht auch in dieser These, guck auf dich, dann noch ein Alibi, das als recht so zu machen.
3: Ja, stimmt. Was mir auch aufgefallen ist, ist, dass es zunehmend Leute gibt, die einen manipulieren wollen. Also das sind nicht nur Menschen im Privatleben, sondern insgesamt. Und das macht natürlich was mit uns. Aber gerade in Zeiten, wo auch die KI immer stärker wird und die Gefahr der Manipulation damit ja auch wächst, müssen wir uns auf unsere Intuition und unseren Instinkt verlassen und darauf zurückbesinnen. Denn alles Wissen, was wichtig für uns und unser Leben ist, das haben wir in uns. Wir müssen nur mal nach innen hören und nicht immer nur nach außen.
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2: Wow, was sind wir hier intensiv am Plaudern? Bestseller-Autorin Anjana Gill. Hi.
3: Hallo Christian.
2: Wunscherfüllung in 20 Sekunden, mit 20 Sekunden hast du mich korrigiert. Wünsche visualisieren, sich vor Augen führen und dadurch die eigenen Ziele auch klarer machen, schärfen. Glaubst du, dass es uns auch als Gesellschaft mal gut täte, zu gucken, was wünscht sich denn eigentlich gerade mein Gegenüber? Also mein Gefühl ist irgendwie, darin sind wir ziemlich scharf gestellt. Was will ich denn gerade? Aber was will denn der andere?
3: Ja, das stimmt. Es ist immer mehr Egoismus überall zu spüren und immer weniger, was beschäftigt den anderen. Deshalb bin ich übrigens auch dafür, dass das Schulfach Glück schon in der Schule angeboten wird, wo man solche Werkzeuge auch lernt, damit man mehr Empathie hat, mehr Toleranz und auch auf das Gegenüber hört. Aber du hast recht, das geht im Moment immer mehr verloren. Aber ich bin ja ein Optimist. Und ich denke, wir werden das wieder hinkriegen. Weißt du, mein Vater hat immer zu mir gesagt, nach dem Regen scheint die Sonne. Und ich glaube, nach diesem zunehmenden Egoismus kommen wir vielleicht wieder in ein besseres Miteinander.
2: Ja, historisch wäre das so, ne? Bewegung gegen Bewegung. Kurze genau. Röcke, längere Röcke, Mode, da sieht man das genau. Gut. Du kommst ja sogar aus der Mode, Anjana Gill, eigentlich. Ne?
3: Ja, ursprünglich habe ich Textilbetriebswirtschaft studiert und habe 15 Jahre ein eigenes Modegeschäft in der Bonner Innenstadt gehabt, bis ich dann irgendwann meinem Herzen gefolgt bin, also nach innen gehört habe und das Geschäft geschlossen habe und beschlossen habe, Autorin zu werden. Das war am Anfang nicht leicht, aber es war die beste Entscheidung, die ich treffen konnte.
2: Wow, war das auch so ein visualisierter Wunsch, dass du dir das vor Augen geführt hast? Wow.
3: Ja.
2: Und jetzt gibst du es in deinem eigenen Buch weiter. Danke, Anjana Gill, für die Zeit und viel Erfolg mit dem schönen Buch.

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6: Mit Angela Kress. Guten Tag. Eine bezahlbare Wohnung zu finden, wird in vielen Regionen immer schwieriger. Der Städte- und Gemeindebund fordert deshalb von der Politik ein neues Gesamtkonzept, um ländliche Regionen attraktiver zu machen. In einem Zeitungsinterview sagte Hauptgeschäftsführer Berghegger, dass 700.000 Wohnungen in ländlichen Regionen innerhalb von 3 Monaten bezugsfertig wären. Es müsse zum Beispiel gelingen, durch neue Verkehrswege die Regionen besser an Ballungsräume anzubinden. Weil Sprit so teuer ist, steuern die G7-Staaten gegen und geben einen Teil ihrer Ölreserven frei. Das ist kein Risiko für die Energieversorgung, sagt Bundeswirtschaftsministerin Reiche. Es bleibe jederzeit ausreichend Reserve im System, Uli Reitinger berichtet.
7: Die USA hatten damit gedroht, keinen Diesel mehr nach Europa zu liefern, um die Preise an den eigenen Tankstellen zu senken. Das hätte Europa hart getroffen. Aber durch die Freigabe der Reserven fließt das Öl aus den Vereinigten Staaten weiter. In den vergangenen 50 Jahren ging die Internationale Energieagentur nur 6-mal ran an die Reserven. Das zeigt, wie schwierig die Lage aktuell ist.
6: Nach dem erneuten Insolvenzantrag der Warenhauskette Galeria hat deren Gesamtbetriebsrat vom Management verlangt, über die Lage aufzuklären. Für Galeria ist es inzwischen der 4. Insolvenzantrag innerhalb von 6 Jahren. Der Geschäftsbetrieb in den gut 80 Filialen soll erstmal weiterlaufen. Mehr als jeder zweite Erwachsene konnte in diesem Jahr mindestens einmal nicht wie gewünscht bargeldlos bezahlen. Mit 56% lag der Anteil in der YouGov-Umfrage sogar etwas höher als vor 5 Jahren. Die Mehrheit derjenigen, die nicht mit Karte oder Smartphone zahlen konnten, berichtet von 2 bis 5 Fällen im laufenden Jahr. Bundesfinanzminister Klingbeil will, dass Geschäfte und Restaurants in Zukunft auch digitale Zahlungen anbieten müssen. 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
9: Am Vormittag zeigt sich in Heitersheim milde 15 Grad mit einer maximalen Temperatur von 23 Grad im Laufe des Tages. Der Himmel ist stark bewölkt. In Hinterzarten sind die Temperaturen ähnlich, derzeit ebenfalls bei 15 Grad, heute jedoch nur bis zu 18 Grad möglich, ebenfalls bei starker Bewölkung. Morgen früh wird es im Markgräflerland bis zu 16 Grad geben. Am Tag sind höchstens 24 Grad zu erwarten, wobei etwas Regen auftreten kann.
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9: B31 Freiburg Richtung Donaueschingen zwischen Falkensteig und Posthalde. Gefahr durch ein totes Tier auf der Fahrbahn A5 Basel Richtung Karlsruhe zwischen Riegel und Herbolzheim. 4 Kilometer Stau, mindestens 39 Minuten Zeitverlust. A5 Basel Richtung Karlsruhe zwischen Efringen-Kirchen und Dreieck Neuenburg. 1 Kilometer Stau, mindestens 7 Minuten Zeitverlust. Fahrt vorsichtig und passt auf euch auf.
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9: Auf der B3 in der Nähe von Kandern wird geblitzt, ihr dürft 70 fahren. Auf der B31 bei Breitnau gibt es eine weitere Kontrolle. Außerdem wird auf der B294 bei Waldkirch kontrolliert, erlaubt sind 80.
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2: In den 80er Jahren schießen die Diskotheken wie Pilze aus dem Boden. Das Zentrum, die Tanzfläche, drumherum Tische und Bars, an denen sich alle tummeln. Eine ganz wichtige Person ist natürlich der DJ. Er weiß ganz genau, was gerade angesagt ist. Mit Wissen und Fingerspitzengefühl bringt er das Publikum auf die Tanzfläche. Bei den Mädelsklicken ist das ein Selbstläufer. Laufen ihre Lieblingssongs, nehmen sie sich an die Hand und stürmen den Tanzboden. Wir Kerle haben es da schon schwieriger. Manchmal ungelenk, manchmal verklemmt, aber jeder hat heimlich eine, die er innigst verehrt. Aber sie zu fragen, ob sie tanzen möchte, das hat Korbrisiko. Also das Risiko, dass sie Nein sagt. Also lassen die meisten es. Und jetzt stellt euch vor, das Traummädchen kommt direkt zu dir, nimmt dich an die Hand und sagt nur, halt die Klappe und tanz mit mir. Genau davon handelt der Song von Walk the Moon, Shut Up and Dance with Me.
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8: Heute Vormittag zeigt sich das Wetter in Schluchsee bei milden 13 Grad stark bewölkt. Am Sonntagmorgen wird es im Schwarzwald bis zu 11 Grad geben. Der Tageshöchstwert erreicht 19 Grad, begleitet von leichtem Regen.
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8: B31 Freiburg Richtung Donaueschingen zwischen Falkensteig und Posthalde. Gefahr durch ein totes Tier auf der Fahrbahn. A5 Basel Richtung Karlsruhe zwischen Riegel und Herbolzheim. 6 Kilometer Stau, mindestens 43 Minuten Zeitverlust. A5 Basel Richtung Karlsruhe zwischen Efringenkirchen und Dreieck Neuenburg. 1 Kilometer Stau, mindestens 8 Minuten Zeitverlust.
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8: Geblitzt wird in Bad Krozingen auf der Bingener Allee. Hier sind 50 erlaubt. Auch in Lörrach wird in der Hagener Straße geblitzt. Außerdem wird im Gutnauweg in Neuenburg am Rhein geblitzt. Die Höchstgeschwindigkeit beträgt dort 30.
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1: Warum klingt Deutsch in Lörrach ganz anders als in Brandenburg? Natürlich liegt es an den Dialekten. Aber wie kann es sein, dass eine gemeinsame Sprache so unterschiedlich klingen kann? Dialekte entstanden zu einer Zeit, als Menschen selten weit reisten. Dörfer und Regionen entwickelten ihre eigene Aussprache und ihre eigenen Wörter. So entstanden über Jahrhunderte sprachliche Besonderheiten, wie das Alemannische hier bei uns in Südbaden. Dialekte sind deshalb so etwas wie ein sprachlicher Fingerabdruck einer Region. Aber auch innerhalb einer Region und eines Dialekts gibt es oft Unterschiede. So klingen Bartner aus dem Markgräflerland ein kleines bisschen anders als Bartner aus der Ortenau. Eure Mariella Mischial.
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3: Mit Angela Kress. Guten Tag. Nach Israel sprechen nun auch die Emirate von einem versuchten Terroranschlag in der Maschine der emiratischen Fluggesellschaft Fly Dubai. Nach und nach kommen auch mehr Details ans Licht. Laut einer Nachrichtenagentur soll der Co-Pilot den Piloten mit einer Rettungsaxt angegriffen und versucht haben, die Kontrolle über das Flugzeug zu übernehmen. Geklärt werden soll unter anderem noch, welche Motive er hatte. Passagiere überwältigten den Mann schließlich. Tag der Deutschen Einheit und der zentrale Festakt findet in diesem Jahr in Bremen statt. Rund um die Feierlichkeiten werden auch Demos erwartet. Gestern kam es bei einer Antifa-Demo zu Ausschreitungen. Diana Kramer berichtet.
4: Die Demonstration der Basisgruppe Antifaschismus Bremen mit mehreren hundert Teilnehmern richtete sich gegen die Einheitsfeiern. Damit würde Deutschland seinen Nationalismus feiern, der aus ihrer Sicht soziale Probleme verschärfe, hieß es im Aufruf. Begleitet von einem großen Polizeiaufgebot verlief die Demo zunächst weitgehend friedlich. Später eskalierte die Lage, Einsatzkräfte wurden mit Steinen, Flaschen und Pyrotechnik beworfen.
3: Die Ostbeauftragte der Bundesregierung Kaiser hat sich für eine Bundespräsidentin aus Ostdeutschland ausgesprochen. Kaiser sagte der Neuen Osnabrücker Zeitung, es falle auf, dass an der Spitze der Bundespolitik derzeit niemand aus dem Osten komme. Den 3. Oktober bezeichnete sie als bewegenden Tag. Er erinnere daran, dass es keine Selbstverständlichkeit sei, in Freiheit und ohne Grenzen zusammenzuleben. Hunderte Moscheen in ganz Deutschland öffnen heute ihre Türen für Besucher. Die Aktion soll den Austausch fördern und religiöses Leben sichtbar machen. Angeboten werden zum Beispiel Vorträge und Ausstellungen. Seit 1997 gibt es den Tag bewusst am Tag der Deutschen Einheit als Zeichen der Zugehörigkeit. 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
7: Am Vormittag zeigt sich das Wetter in Iringen mild mit 16 Grad und stark bewölktem Himmel. In Basel sind die Temperaturen ähnlich, ebenfalls stark bewölkt. Morgen früh wird es im Kaiserstuhl bis zu 14 Grad geben. Im Laufe des Tages steigen die Temperaturen auf angenehme 24 Grad, während der Himmel weiterhin von dichten Wolken geprägt bleibt.
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7: B31 Freiburg Richtung Donaueschingen zwischen Falkensteig und Posthalde. Gefahr durch ein totes Tier auf der Fahrbahn. A5 Basel Richtung Karlsruhe zwischen Teningen und Rust. 8 Kilometer Stop and Go. Mindestens 13 Minuten Zeitverlust. Unfall, Rettungsfahrzeuge im Einsatz. A5 Basel Richtung Karlsruhe zwischen Iffringen-Kirchen und Dreieck Neuenburg. 2 Kilometer Stau. Mindestens 8 Minuten Zeitverlust. Breisach am Rhein, B31 zwischen Breisach West, L104 und Breisach dichter Verkehr, mindestens 6 Minuten Zeitverlust. Gute Fahrt und kommt sicher an euer Ziel.
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7: In Waldshut, Thiengen, in der Schlüchtalstraße steht ein Blitzer, erlaubt sind 30. Auch in Neuenburg am Rhein wird im Gutnauweg geblitzt. Letzter Blitzer für den Moment. Auf der Biengener Allee in Bad Krozingen, hier sind höchstens 50 erlaubt.

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2: Als du die Idee dazu hattest, eine Musik zu gründen, konntest du Blockflöte und ein bisschen trommeln. Jetzt sagt man ja, bei der Gugge haben sich alle ihre Instrumente selber beigebracht und so klingt's auch. Stimmt es oder was ist da deine Erfahrung? Also die Musikerinnen und Musiker, die bei euch dabei sind, sind das alles Autodidakten so wie du oder sind die teilweise auch so richtig gepflegt im Musikunterricht gewesen?
1: Also die meisten haben es tatsächlich bei uns jahrelang gelernt. Mittlerweile haben wir aber zum Glück auch einige gelernte Musiker. Also zum Glück nicht, weil man es nicht ohne sie geschafft hätte, sondern einfach, weil wir diesen Aspekt auch bei uns haben wollten und immer gesagt haben, es kann doch nicht sein, warum kriege ich mir keine gelernte Musiker? Die müssen doch auch den Weg zu uns finden. Vor allem haben wir, glaube ich, mittlerweile auch oder haben eigentlich schon immer den Ruf gehabt, dass wir eigentlich gar nicht so spielen wie welche, die sich selber beigebracht haben. Also auch andere
2: Probe
1: kommen teilweise her und sagen, ihr seid ja alles Gelernte, wo ich dann sage, das stimmt gar nicht. Und das Klischee, das war vielleicht früher so, aber ich finde, gerade in den letzten Jahren und Jahrzehnten hat sich das Thema Gugge-Musik hier in der Gegend, in der Ortenau oder überhaupt in Südbaden, so wahnsinnig gewandelt und wo auch die Qualität so nach oben gegangen ist. Mit Sicherheit auch angefangen von riesengroße Gruppen wie Strauschuschlurbi oder Zulut oder so, die musikalisch wahnsinnig gut sind und wo sich die anderen halt auch dran orientieren und dann halt klar auch entweder hat dran arbeitet, also musikalisch auch gut sind oder halt dann irgendwann auf der Strecke bleiben. Und ich glaube, wir haben da einen ganz guten Weg aus musikalischer Fähigkeiten, aber trotzdem noch ein bisschen Chaos, Spaß, Party.
2: Ja, das gehört ja auch dazu, na klar. Ja.
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8: Am Vormittag wurden in Freiburg milde 17 Grad gemessen, begleitet von stark bewölktem Himmel. Morgen früh wird die Temperatur im Breisgau bis zu 14 Grad erreichen. Der Tageshöchstwert liegt bei 23 Grad, wobei die Bewölkung weiterhin präsent bleibt.
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8: B31A Umkirch Richtung St. Georgen zwischen Mundenhof und Freiburg kaputter Pkw. A5 Basel Richtung Karlsruhe zwischen Efringenkirchen und Dreieck Neuenburg 1 Kilometer Stau, mindestens 8 Minuten Zeitverlust. A5 Basel Richtung Karlsruhe zwischen Riegel und Rust 2 Kilometer Stop'n'Go. A5 Basel Richtung Karlsruhe zwischen Ettenheim und Offenburg 1 Kilometer Stop'n'Go.
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8: In Hüfingen in der Schaffhauser Straße steht ein Blitzer. Erlaubt sind 30. Ebenfalls kontrolliert wird auf der B31 in Höhe Breitnau. Hier sind 90 erlaubt. Und zuletzt haben wir noch eine Kontrolle in Höhe von Waldkirch auf der B294. Erlaubt sind 80.
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1: Hi, ich bin Marco aus Gengebach und ich hatte bei einer Bierlaune mal eine Idee, bei der mein Mund eigentlich wieder schneller war als mein Kopf, was aber jahrelang seither nur noch für Spaß und Party und Begeisterung sorgt.
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1: War im Sommer 1994, bin ich mit ein paar Kumpels in Weiher zusammengesessen. Wir waren alle so 17 Jahre rum. Und da hieß es, die Musikgruppe, die es damals in Weiher gibt, die hört auf, die macht nichts mehr. Und dann zwischen zwei Weizen habe ich dann gesagt, ja komm, bevor es keine Musik mehr an Fastnacht gibt, mache ich mir halt was. Hab das wieder vergessen. Und zwei Tage später kam dann der Vorstand von der Narrezünd zu mir und hat gesagt, was, ich hab gehört, du machst Gogo-Musik in Weiher. Und dann war ich erstmal schockiert, weil ich da schon gar nicht mal dran gedacht habe. Ja, dann habe ich mal versucht, ein paar Leute zusammenzusammeln. Für mich selber war es ein bisschen schwierig, weil ich konnte zu dem Zeitpunkt Blockflöte und ein bisschen Trommel im Fanfarezug.
2: Genial.
1: Hab mir dann erstmal eine Trompete gekauft und versucht, mir das selber beizubringen, was dann eigentlich auch ganz gut geklappt hat. Und dann haben wir. Ich glaube, meine Nachbarn wollten, dass ich ausziehe, aber ansonsten ging es. Und dann haben wir im Spätjahr 1994 angefangen und 1995 dann unsere erste Auftritte gemacht.
2: Hast du es jemals bereut, dass du diese Idee zwischen zwei Weizen hattest, Marco?
1: Keine Sekunde.
2: Wirklich
1: nee, das ist,
2: nicht?
1: Nee, das ist so sensationell und wir haben das Glück, dass wir auch irgendwie immer die richtigen Leute bekommen, die genauso durchgeknallt sind, wie die, die schon da sind, im Positiven sind.
2: Ja.
1: Ich habe, glaube ich, in der Zeit, seit mir das mache, ich habe zwei Umzüge verpasst. Ansonsten war ich bei jedem Bühneauftritt, bei jedem Umzug, bei jeder Hochzeit.
2: Wahnsinn.
1: Und die anderen sind genauso. Also wir haben fast keine Fehlzeiten, weil die alle so Bock haben und alle voll durchziehen.
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8: Heute scheint mal die Sonne, mal ist es bewölkt in Baden bei bis zu 22 Grad von Nimburg bis Neuenburg und 19 Grad im Schwarzwald. Es regnet kaum. Morgen am Sonntag gibt's dafür ein paar Schauer. Sonst ist es wieder heiter bis wolkig bei gleichen Temperaturen.
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9: Mit Angela Kress. Guten Tag. Viele Stärken, ein Land. Unter diesem Motto wird der Tag der Deutschen Einheit gefeiert, mit der zentralen Veranstaltung in diesem Jahr in Bremen. In einem ökumenischen Gottesdienst warnten Geistliche davor, Schwächere auszugrenzen. Einheit und Zusammenhalt könnten nur da tragen, wo Menschen sie mit Haltung und Überzeugung lebten. Zum Bürgerfest in Bremen werden insgesamt mehr als 400.000 Menschen erwartet. Im September haben knapp 5.300 Menschen erstmals einen Asylantrag hierzulande gestellt. Etwas mehr als im August, aber deutlich weniger als in den Septembermonaten der vergangenen Jahre, Diana Kramer berichtet.
10: Einen entscheidenden Grund für die sinkenden Asylzahlen sehen Migrationsforscher in den Herkunftsländern. Für Bundesinnenminister Alexander Dobrindt ist der Rückgang auch ein Ergebnis der im Mai 2025 eingeführten Maßnahmen. Seither gelten verstärkte Grenzkontrollen mit Zurückweisungen, es gibt mehr Abschiebungen und der Familiennachzug wurde vorläufig ausgesetzt.
9: Nach dem beinahe Absturz einer Fly-Dubai-Maschine sprechen die Ermittler von einem versuchten Terrorakt. Wie die Staatsanwaltschaft in den Vereinigten Arabischen Emiraten mitteilte, hatte der Co-Pilot am Mittwoch den Flugkapitän mit einer Notfallaxt angegriffen. Er habe die Kontrolle über den Jet übernehmen und ihn zum Absturz bringen wollen. Der Mann wurde von Passagieren überwältigt und das Flugzeug konnte sicher landen. Die angestrebte Freigabe von Ölvorräten durch die G7-Staaten soll die Spritpreise senken und ist dabei kein Risiko für die Energieversorgung. Das hat Bundeswirtschaftsministerin Reiche betont. Es bleibe jederzeit genug Reserve im System. Die Grünen nennen die Entscheidung im Gespräch mit der Nachrichtenagentur AFP eine politische Dummheit, die auf Druck der USA gemacht worden sei. 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
12: Bitte Vorsicht auf der B31A Zubringer Mitte zwischen Lehen-Mundenhof und Freiburg. Ein kaputter Pkw. Dann die A5 Richtung Karlsruhe zwischen Efringenkirchen und dem Dreieck Neuenburg. 2 Kilometer Stau. Hier dauert es 15 Minuten länger. Schließlich die B31 Richtung Breisach zwischen Hochstetten und Breisach. Dichter Verkehr. Hier 10 Minuten mehr einplanen. Da wo es geht, weiterhin eine gute und sichere Fahrt.
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12: Geblitzt wird unter anderem auf der B31 Höhe Kirchzarten 100 km/h. Nochmal die B31 Höhe Breitnau 90 km/h und in Waldkirch in der Thalbachstraße 80 km/h. Noch mehr Blitzer stehen auf unserer Homepage baden.fm und melden geht kostenlos per WhatsApp unter 0800 50 60 106.
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8: Ja, es herbstet in Baden und da sollen unsere Vereine die Feste feiern, wie die Blätter fallen. 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Jetzt ziehen wir musikalisch für euch wieder alle Register mit einer Ode an die American Girls von Harry Styles.

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2: Ich stehe im Keller zwischen alten Kisten und Werkzeug, eigentlich auf der Suche nach einem Schraubenzieher. Ja, und stattdessen stoße ich auf meinen alten CD-Player. Staub runter, Stecker rein und obendrauf liegt noch die Minutes to Midnight-Scheibe von Linkin Park. Ich drücke auf Play und was höre ich? What I've Done. Und zack, bin ich wieder mittendrin. Der Song kracht los. Die Gitarren schieben. Chesters Stimme brennt sich direkt rein. Da steckt so viel Forderndes drin. So ein ehrlicher Wunsch, Dinge neu zu machen. Nicht aus Trotz, sondern aus Einsicht. Ich fange an, ganz nebenbei aufzuräumen. Werkzeug an seinen richtigen Platz. Alte Bilder abstauben. Ein Karton mit Kram endlich aussortieren. Raus mit dem Krempel. Und der Song läuft weiter. Und mit jedem Takt wird's ein bisschen klarer da unten. Und hier oben übrigens auch. What I've Done ist für mich kein Lied zum Rumsitzen. Das ist Musik, die anschiebt im Kopf, im Herz und manchmal eben auch im Keller.
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10: Heute sehen wir Sonne und Wolken am Himmel über Baden. Dazu gibt's bis zu 22 Grad am Oberrhein, in den Bergen 17 Grad. Es bleibt meist niederschlagsfrei. Der Sonntag bringt uns hier und da ein paar Regentropfen. Die Werte bleiben gleich. Mal ist es sonnig, mal wolkig.
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10: A5 Richtung Karlsruhe zwischen Everingen-Kirchen und dem Dreieck Neuenburg, 1 Kilometer Stau. Hier dauert es circa 10 Minuten länger. Und B31 Richtung Breisach zwischen Breisach-West und Breisach, dichter Verkehr. Hier dauert es circa 10 Minuten länger. Da wo es geht, weiterhin eine gute und sichere Fahrt.
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10: Blitzer stehen unter anderem auf der B31 Höhe Kirchzarten 100 km/h, auf der B31 Höhe Breitnau 90 km/h sowie in Waldkirch in der Talbachstraße 80 km/h. Noch mehr Blitzer gibt's auf unserer Homepage baden.fm und melden geht ganz einfach kostenlos per WhatsApp an 0800 50 60 106.
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1: Auch wenn der Herbst jetzt durch das Badener Land zieht, der nächste Sommerurlaub kommt bestimmt. Und Campingfreunde sind auf der Messe Freiburg heute gut aufgehoben bei der Caravan Live 2026. Ob Zelt, Wohnwagen oder Wohnmobil, hier findet man alles, was das Camperherz höher schlagen lässt. Spaß und Sport ist in Hinterzarten angesagt bei der Herbstsport-Gaudi im Adler Skistadion. Hier könnt ihr die Teilnehmer beim Crosslauf mit verschiedenen Hindernissen anfeuern und die besondere Atmosphäre der Skisprung-Arena genießen. Nicht der Ehrgeiz steht hier im Mittelpunkt, im Fokus steht der gemeinsame Spaß. Feiert den Tag der Deutschen Einheit, der ist ja heute beim Weinfest auf dem Heuberg in Ettenheim mit regionalem Wein, kulinarischen Köstlichkeiten, entspannter Musik und einer fantastischen Aussicht. Bis heute Abend 20 Uhr könnt ihr euch es so richtig gemütlich machen. Mehr Events findet ihr auf baden.fm und was immer ihr noch vorhabt, wir wünschen euch einen schönen Samstag.

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9: Der Samstag bringt uns heiteres bis wolkiges Wetter für Baden. Dazu gibt's Werte bis 22 Grad in Efringenkirchen. In den Höhenlagen sind es 19 Grad. Es bleibt dabei meist trocken. Morgen regnet's hier und da. Es gibt Sonne und Wolken.
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10: Mit Angela Kress. Guten Tag. Mit einem ökumenischen Gottesdienst haben die zentralen Feierlichkeiten am Tag der Deutschen Einheit begonnen. Rund 1000 Ehrengäste versammelten sich im Bremer Dom, unter ihnen Bundespräsident Steinmeier und Bundeskanzler Merz. Im Gottesdienst ging es um die Bremer Stadtmusikanten aus dem berühmten Märchen der Brüder Grimm, Esel, Hund, Katze und Hahn. Sie seien so verschieden und gerade deshalb aufeinander angewiesen, hieß es in der Predigt. Eine bezahlbare Wohnung zu finden, wird in vielen Regionen immer schwieriger. Der Städte- und Gemeindebund fordert deshalb von der Politik ein neues Gesamtkonzept, um ländliche Regionen attraktiver zu machen. In einem Zeitungsinterview sagt der Hauptgeschäftsführer Berghegger, dass 700.000 Wohnungen in ländlichen Regionen innerhalb von 3 Monaten bezugsfertig wären. Es müsse zum Beispiel gelingen, durch neue Verkehrswege die Regionen besser an Ballungsräume anzubinden. Seit Tagen gehen in Frankreich Schülerinnen und Schüler auf die Straßen, um gegen marode Schulgebäude, überfüllte Klassen und zu wenig Lehrkräfte zu demonstrieren. Immer wieder kommt es zu Gewalt und Festnahmen und dazu hat das Innenministerium jetzt Zahlen veröffentlicht. Demnach wurden seit Montag mehr als 5000 Menschen festgenommen, die allermeisten waren Minderjährige. ABC123 und Password One. Das sind die 2 Passwörter, die ein Negativ-Ranking anführen, weil sie zu einfach sind. Auf Platz 11 der Liste landet zum ersten Mal eine Fußballclub-Kombination und zwar Schalke 04. Auch keine gute Idee, oder Ronny Thorau?
11: Ja, natürlich, weil wenn jemand weiß, dass ich Schalke-Fan bin und viele Fußballfans halten sowas ja nicht gerade geheim, dann liegt einfach der Versuch nahe, Schalke 04 mal als Passwort zu versuchen. Die Telekom hat dieses Ranking schlechter Passwörter veröffentlicht und das beruht auf Listen wirklich geklauter und im Darknet zu findender Passwörter.
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14: A5 Richtung Karlsruhe zwischen Weil am Rhein und dem Dreieck Neuenburg 1 Kilometer Stau. Hier dauert es circa 10 Minuten länger. Da es geht, weiterhin eine gute und sichere Fahrt.
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16: Geblitzt wird unter anderem auf der B31 Höhe Kirchzarten 100 km/h. Nochmal die B31 Höhe Breitnau 90 km/h und in Waldkirch in der Talbachstraße 80 km/h. Noch mehr Blitzer stehen auf unserer Homepage baden.fm und melden geht kostenlos per WhatsApp unter 0800 50 60 106.
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18: Herzlich willkommen heute am Tag der Deutschen Einheit. Ja, alle Vereine, die sich für Badens schönste Vereinsfeier bereits angemeldet haben oder es hoffentlich bald noch tun werden unter baden.fm, müssen sich unbedingt Montag, den 12. Oktober vormerken, denn dann wird um 14 Uhr kein geringerer als Ex-SC Freiburg-Spieler Nils Petersen live bei uns im Baden-FM-Studio die Gewinnervereine ziehen. Die Spannung steigt also und wie toll wir zurückfeiern, hört ihr gleich von der Trachtenkapelle Hinterzarten nach 3 Songs am Stück, zum Beispiel gleich von Luis Fonsi. Jetzt fragt Nico Santos, why don't you stay?
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1: Verein in Baden war es wieder eine heiße Sommersaison, denn es gibt kaum ein Fest in der Region, bei dem sie nicht ehrenamtlich mitgeholfen haben. Endlich haben wir jetzt die Gelegenheit, wieder Danke zu sagen. 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Unser Baden FM DJ Matze sorgt für den Partysound. Und wer weiß, wen ihr da noch so trefft. Hört mal, was da die Leute von der Trachtenkapelle Hinterzarten zu erzählen haben.
2: Wir haben auch die Jungen alle mitgenommen. Für die war das jetzt auch vom Verein her auch eine Motivation wieder, dass es nicht nur Proben und anstrengend ist, sondern dass auch Spaß dabei sein kann. Und wir haben natürlich auch andere Vereine kennengelernt aus dem Freiburger Raum, Narren, Gesangverein, alle Altersgruppe. Und das war richtig toll. Und das Ding haben wir getroffen, Rischmüller. Ja, den kennt man immer noch vom Radio. Und haben wir gesehen mit seinem Käppi, ja, haben wir sich mit ihm unterhalten. Also war richtig ein Riesenfest, muss ich sagen. Wirklich vielen Dank nochmal an die Firma Reichenbach damals, hat so das Essen gemacht.
3: War also einfach Party.
2: Ja, jetzt kommst du, Harald.
3: Wie gesagt, und der DJ Matze war auch dabei. Und zwar für uns ein einmaliges Erlebnis. Also wir haben sowas noch nie mitmachen dürfen. Wir haben uns gefreut, wir haben uns überraschen lassen. Und wir waren sehr, sehr positiv überrascht. Also theoretisch, praktisch wieder wiederholungsbedürftig. Also wir wären heute wieder kommen, wenn wieder sowas ist.
1: 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Oktober um 14 Uhr wird Ex-SC Freiburg-Spieler und Supersympath Nils Petersen live bei uns im Baden FM-Studio die Gewinnervereine ziehen. 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
1: Heute scheint mal die Sonne, mal ist es bewölkt in Baden bei bis zu 22 Grad von Nymburk bis Neuenburg und 19 Grad im Schwarzwald. Es regnet kaum. Morgen am Sonntag gibt's dann ein paar Schauer, sonst ist es wieder heiter bis wolkig bei gleichen Temperaturen.
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1: A5 Richtung Karlsruhe zwischen Weil am Rhein und dem Dreieck Neuenburg. 1 Kilometer Stau. Hier dauert's circa 10 Minuten länger. Da wo es geht, weiterhin eine gute und sichere Fahrt.
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1: Blitzer stehen unter anderem auf der B31 Höhe Kirchzarten 100 km/h, auf der B31 Höhe Breitnau 90 km/h sowie in Waldkirch in der Talbachstraße 80 km/h. Noch mehr Blitzer gibt's auf unserer Homepage baden.fm und melden geht ganz einfach kostenlos per WhatsApp an 0800 50 60 106.
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1: Heute Nachmittag um 16 Uhr spielen die Frauen des SC Freiburg in der Google Pixel Frauen Bundesliga beim 1. FC Köln. Angesichts der bisher erzielten Ergebnisse beider Mannschaften gegen dieselben Gegner steht ein spannendes Duell auf Augenhöhe zu erwarten. SC-Trainer Marco Konrad über den 1. FC Köln.
2: Ich denke, da müssen wir extrem wachsam sein, weil es eine Mannschaft ist, die eine hohe Aktivität, eine hohe Intensität auf den Platz bringt, die auch über sehr viel Erfahrung verfügt, die aber auch gerade, wenn sie im Übergangsspiel sind, schon auch ihre Momente hat, wo sie mal Schwächen zeigt.
1: Und genau diese Schwächen wollen Marco Konrad und sein junges Team heute Nachmittag ab 16 Uhr offenlegen und für eigene Zwecke nutzen. Durch einen Sieg im Franz-Krämer-Stadion in Köln würden die SC-Frauen in der Bundesliga-Tabelle an den Kölnerinnen vorbeiziehen. Und genau das ist das Ziel. Wir halten euch natürlich wie immer auf dem Laufenden. Frank Rischmüller, Baden FM.
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3: Heute sehen wir Sonne und Wolken am Himmel über Baden. Dazu gibt's bis zu 22 Grad am Oberrhein, in den Bergen 17 Grad. Es bleibt meist niederschlagsfrei. Der Sonntag bringt uns hier und da ein paar Regentropfen. Die Werte bleiben gleich. Mal ist es sonnig, mal wolkig.
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5: Mit Oliver Urbanke. Guten Tag. 36 Jahre ist die Wiedervereinigung her. Heute wird der Tag der deutschen Einheit gefeiert. Die zentralen Feierlichkeiten sind in diesem Jahr in Bremen. Bundespräsident Steinmeier sagte in seiner Rede:
6: Niemals dürfen die Herausforderungen der Gegenwart diesen Glücksmoment in der deutschen Geschichte verdrängen. Niemals dürfen wir diesen Moment in Vergessenheit geraten lassen. Vergessenheit wäre Verrat.
5: Es gibt auch ein Bürgerfest, das bis morgen geht. Dazu werden insgesamt mehr als 400.000 Menschen erwartet. Nach Israel sprechen nun auch die Emirate von einem versuchten Terroranschlag in der Maschine der emiratischen Fluggesellschaft Fly Dubai. Nach und nach kommen auch mehr Details ans Licht. Laut einer Nachrichtenagentur soll der Co-Pilot den Piloten mit einer Rettungsaxt angegriffen und versucht haben, die Kontrolle über das Flugzeug zu übernehmen. Geklärt werden soll unter anderem noch, welche Motive er hatte. Passagiere überwältigten den Mann schließlich. Die Zahl der Asylanträge ist seit 2024 deutlich gesunken. Bundesinnenminister Dobrindt führt die aktuellen Zahlen unter anderem auf verstärkte Grenzkontrollen mit Zurückweisungen und mehr Abschiebungen zurück. Migrationsforschende halten diese Erklärung für zu einfach. Sie sagen zum Beispiel, dass aus vielen Ländern gerade weniger Menschen fliehen. Zum Beispiel fliehen seit dem Sturz von Präsident Assad weniger Menschen aus Syrien. Mehr als jeder zweite Erwachsene konnte in diesem Jahr mindestens einmal nicht wie gewünscht bargeldlos zahlen. Mit 56% lag der Anteil in der YouGov-Umfrage sogar etwas höher als noch vor 5 Jahren. Die Mehrheit derjenigen, die nicht mit Karte oder Smartphone zahlen konnten, berichtet von 2 bis 5 Fällen im laufenden Jahr. Bundesfinanzminister Klingbeil will, dass Geschäfte und Restaurants in Zukunft auch digitale Zahlungen anbieten müssen. 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
3: A5 Richtung Karlsruhe zwischen Weil am Rhein und dem Dreieck Neuenburg 1 Kilometer Stau. Hier dauert es circa 10 Minuten länger. Da wo es geht, weiterhin eine gute und sichere Fahrt.
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3: Geblitzt wird unter anderem auf der B31 Höhe Kirchzarten 100 km/h. Nochmal die B31 Höhe Breitnau 90 km/h und in Waldkirch in der Talbachstraße 80 km/h. Noch mehr Blitzer stehen auf unserer Homepage baden.fm und melden geht kostenlos per WhatsApp unter 0800 50 60 106.
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3: Ja, wir feiern zurück und laden Vereine aus der Region zur schönsten Vereinsfeier Badens ein. Und der Countdown läuft, denn am Montag, dem 12. Oktober um 14 Uhr zieht der sympathische Ex-SC Freiburg-Spieler Nils Petersen live bei uns im Baden-FM-Studio die Gewinnervereine. 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Ich zögere auch nicht und feuer die abwechslungsreichste Musikmischung ab. Die 80er mit Genesis, die 2000er mit der Purple Disco Machine und hier der aktuelle Song mit Superstar Taylor Swift.
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2: 2003. Ich bin mit meiner Familie auf einem kleinen Campingplatz in Südfrankreich. Julius ist 4, Lisa 2 und nach einem langen Tag am Strand schlafen sie endlich im Zelt. Meine damalige Frau liest, ich sitze mit einem Glas Rosé unterm Olivenbaum, der Himmel glüht noch leicht und dann läuft im Campingradio Anyplace, Anywhere, Anytime. Nena und Kim Wilde, zwei ganz starke Stimmen, zwei Sprachen, eine Melodie. Ich höre den Song und in dem Moment spüre ich, das hier ist genau mein Leben. Nicht perfekt, aber voll. Voller Trubel, voller Liebe, voller Ungewissheit. Voll richtig. Der Song klingt wie ein Versprechen. Irgendwo, irgendwann, alles ist möglich. Und ich glaube das in diesem Moment. Nicht aus Abenteuerlust, sondern aus der Ruhe heraus. Weil ich weiß, dass ich angekommen bin. Zumindest für diesen Abend. Und wenn ich den Song heute höre, denke ich an die Kinderstimmen am Meer, an den Duft von Sonnencreme und gegrilltem Fisch.
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11: Der Samstag bringt uns heiteres bis wolkiges Wetter für Baden. Dazu gibt's Werte bis zu 22 Grad in Efringenkirchen. In den Höhenlagen sind es 19 Grad. Es bleibt dabei meist trocken. Morgen regnet's hier und da. Es gibt Sonne und Wolken.
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11: Derzeit normaler Verkehr auf den Straßen, weiterhin eine gute und sichere Fahrt.
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11: Blitzer stehen unter anderem auf der B31 Höhe Kirchzarten 100 km/h, auf der B31 Höhe Breitnau 90 km/h sowie in Waldkirch in der Talbachstraße 80 km/h. Noch mehr Blitzer gibt's auf unserer Homepage baden.fm und melden geht ganz einfach kostenlos per WhatsApp an 0800 50 60 106.
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0: Der Samstagnachmittag mit Baden FM. Hi, ich bin Colli Farin. Erinnert ihr euch noch an euer allererstes Auto? Also meins war ein japanisches Coupé, schön in Zitronengelb und hinten auf der Heckklappe stand Nissan Datsun 160J Violet Coupé SSS. Ganz schön langer Name und ich war relativ flott damit unterwegs. Meine Freunde hatten auch gleich einen Spitznamen für dieses Auto, nämlich Manta-Schreck. Tja, und damit wären wir schon beim Thema.
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2: Hi, ich bin Julika und 45 Jahre alt.
3: Hi, ich bin Amelie und ich bin 24.
2: Eigentlich verstehen wir beide uns wirklich richtig gut. Nur manchmal verstehen wir uns gar nicht, wenn wir schlichtweg nicht wissen, worüber die andere spricht.
3: Amelie, weißt du, was ein Manta ist?
4: Ein Manta-Rochen, das ist ein Tier.
2: Genau. ich dachte jetzt eher an das Fahrzeug, den Opel Manta.
4: Noch nie gehört.
2: Das ist ein Auto. Und das wurde von den 70ern bis Ende der 80er Jahre gebaut. Wenn ich heute einen Manta sehe, denke ich, geil, was für ein schönes Auto. Ne? Mhm. Weil jetzt halt Oldtimer. Mhm. In den 80ern galten Manta-Fahrer aber als Proleten. Das war wirklich der Ruf, der Manta-Fahrern vorausgeeilt ist. Weil die dann oft auch so ein bisschen getuned waren und auf Motorleistung und so aus waren. Deswegen sind irgendwann Manta-Witze entstanden. Das heißt, du hast deinen ganzen Lebtag noch keinen Manta-Witz gehört. Kürzester Manta-Witz.
4: Okay.
2: Steht ein Manta vor der Uni. Weil
4: die Manta-Fahrer
2: doof sind. Genau. So, was ist das liebste Urlaubsziel von Manta-Fahrern? Tunesien. So, und so weiter und so fort. Überhaupt wurden tatsächlich in meiner Jugend noch so viele Randgruppenwitze erzählt. Mhm. Sag ich dir als Blondine jetzt, Blondinenwitze waren auch ein
4: Ja, habe ich ja immer geliebt, Julika.
2: Ah, okay, mit denen wurdest du schon noch konfrontiert?
4: Fand ich ja immer total toll, als in der Klasse die Jungs dann irgendwelche Blondinenwitze rausgehauen haben und ich dann wütend in der Ecke saß mit meinem blonden Haar.
2: Das macht man alles nicht mehr. Und also das ist auch gut so.
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0: Stunde hier bei Baden FM. 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
4: Heute scheint mal die Sonne, mal ist es bewölkt in Baden bei bis zu 22 Grad von Nymburk bis Neuenburg und 19 Grad im Schwarzwald. Es regnet kaum. Morgen am Sonntag gibt's dafür ein paar Schauer. Sonst ist es wieder heiter bis wolkig bei gleichen Temperaturen.
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5: Mit Oliver Urbanke. Guten Tag. 36 Jahre deutsche Einheit. Beim heutigen Festakt in Bremen sprach Bundespräsident Steinmeier von einer tiefen Wunde, die geheilt wurde, nachdem sie Deutschland über 4 Jahrzehnte belastet und gespalten hatte. Gleichzeitig warnte er vor neuen Mauern in unseren Köpfen.
6: Die Geschichte wäre aus meiner Sicht falsch erzählt, wenn in der Geschichte der 36 Jahre nur Gegensätze vorkämen. Wir haben doch gemeinsam aufgebaut. Menschen haben einander geholfen. Sie haben verdammt viel Solidarität bewiesen. Und deshalb sage ich gegen diejenigen, die uns jetzt wieder auseinandertreiben wollen. Wir sind gegen neue Mauern in unseren Köpfen. Wir sind einander nicht fremd. Wir gehören zusammen und wir bleiben zusammen.
5: Der Co-Pilot des Fly-Dubai-Flugs von Dubai nach Tel Aviv hat den Piloten nach ersten Erkenntnissen mit einer Rettungsaxt angegriffen. Wie emiratische Nachrichten unter Berufung auf die Generalstaatsanwaltschaft berichten, gehen nach Israel jetzt auch die Behörden in den Vereinigten Arabischen Emiraten von einem versuchten Terroranschlag aus. Der Co-Pilot soll versucht haben, die Kontrolle über das Flugzeug zu übernehmen, bevor Passagiere das verhindern konnten. Hunderte Moscheen in ganz Deutschland öffnen heute ihre Türen für Besucherinnen und Besucher. Die Aktion soll den Austausch fördern und religiöses Leben sichtbar machen. Angeboten werden zum Beispiel Vorträge und Ausstellungen, oft gibt's auch typische Speisen und Getränke. Seit 1997 gibt es den Tag, bewusst am Tag der Deutschen Einheit, als Zeichen der Zugehörigkeit. Endlich geschafft. Mit 5 Tagen Verspätung hat es das Frachtschiff, das wegen des Niedrigwassers im Rhein festsaß, aus dem Düsseldorfer Hafen geschafft. Es ist auf dem Weg nach Rotterdam. Das Schiff hat Mercedes-Sprinter an Bord, die aus dem Düsseldorfer Transporterwerk des Fahrzeugbauers kommen. 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
7: Nächste Woche Samstag und Sonntag erlebt ihr uns auch auf der Hochzeitsmesse in Bühl. Und am Sonntag auf der Hochzeitsmesse in Schloss Rainach in Freiburg-Munzingen.
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9: Bitte Vorsicht auf der B33 Richtung Donaueschingen zwischen der Ausfahrt Biberach und Steinach. Hier sind Fahrradfahrer auf der Fahrbahn unterwegs. Ansonsten eine gute und sichere Fahrt.
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9: Geblitzt wird unter anderem auf der B31 Höhe Kirchzarten 100 km/h. Nochmal die B31 Höhe Breitnau 90 km/h und in Waldkirch in der Talbachstraße 80 km/h. Noch mehr Blitzer stehen auf unserer Homepage baden.fm und melden geht kostenlos per WhatsApp unter 0800 50 60 106.
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9: Ich erhebe feierlich meine Baden FM Tasse mit dem Redaktionscafé Marke Herzkasper mit der Doppelkoffeinstufe auf den Tag der Deutschen Einheit und auf die Vereine, die mit uns am 15. Oktober in der Bergwelt Kandel Feste feiern werden. Und welche Vereine das sein werden, erfahren wir am Montag, den 12. Oktober um 14 Uhr, nachdem Ex-SC Freiburg-Spieler Nils Petersen live bei uns im Baden FM Studio die Gewinnervereine gezogen haben wird. Jetzt und noch nächste Woche heißt es fix anmelden unter baden.fm, damit auch ihr dabei seid, liebe Vereine. In 10 Minuten habe ich für euch heiße Tipps für den heutigen Samstag. Jetzt gibt's neue Musik vom Doppelpack Martin Garrix und Ed Sheeran. Repeat it.
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1: Auch wenn der Herbst jetzt durch das Badener Land zieht, der nächste Sommerurlaub kommt bestimmt. Und Campingfreunde sind auf der Messe Freiburg heute gut aufgehoben bei der Caravan Live 2026. Ob Zelt, Wohnwagen oder Wohnmobil, hier findet man alles, was das Camperherz höher schlagen lässt. Spaß und Sport ist in Hinterzarten angesagt bei der Herbstsport-Gaudi im Adler Skistadion. Hier könnt ihr die Teilnehmer beim Crosslauf mit verschiedenen Hindernissen anfeuern und die besondere Atmosphäre der Skisprung-Arena genießen. Nicht der Ehrgeiz steht hier im Mittelpunkt, im Fokus steht der gemeinsame Spaß. Feiert den Tag der Deutschen Einheit, der ist ja heute beim Weinfest auf dem Heuberg in Ettenheim mit regionalem Wein, kulinarischen Köstlichkeiten, entspannter Musik und einer fantastischen Aussicht. Bis heute Abend 20 Uhr könnt ihr euch es so richtig gemütlich machen. Mehr Events findet ihr auf baden.fm und was immer ihr noch vorhabt, wir wünschen euch einen schönen Sonntag.

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3: Heute sehen wir Sonne und Wolken am Himmel über Baden. Dazu gibt's bis zu 22 Grad am Oberrhein, in den Bergen 17 Grad. Es bleibt meist niederschlagsfrei. Der Sonntag bringt uns hier und da ein paar Regentropfen. Die Werte bleiben gleich. Mal ist es sonnig, mal wolkig.
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3: A5 Richtung Karlsruhe zwischen Weil am Rhein und dem Dreieck Neuenburg. 1 Kilometer Stau. Hier dauert es circa 10 Minuten länger. Da wo es geht, weiterhin eine gute und sichere Fahrt.
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3: Blitzer stehen unter anderem auf der B31 Höhe Kirchzarten 100 km/h, auf der B31 Höhe Breitnau 90 km/h sowie in Waldkirch in der Talbachstraße 80 km/h. Noch mehr Blitzer gibt's auf unserer Homepage baden.fm und melden geht ganz einfach kostenlos per WhatsApp an 0800 50 60 106.
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3: Ja, Ehrenamt beginnt von den Grundfesten des sozialen Zusammenhalts. Für mich, als Mensch, der ja schon sehr früh auch in der Musik groß geworden ist, der Verantwortung übernommen hat als junger Mensch, das zeigt natürlich das Sozialverhalten. Das war hier, wenn funktionierende Ehrenamtsstrukturen da sind in Gemeinden, in Städten, dass man da viel weniger an Sozialarbeit, viel weniger an Kommunikation von Bürgermeisterseite braucht, sondern dort fragt man nicht lange nach zusätzlichen Helfern, sondern man ist da, man hilft selbst. Und das zeigt sicherlich auch immer wieder, dass wir eine Ehrenamtsregion sind, wo von Turnverein, von Fußball, von Musikkapellen ja einfach auch Leute da sind, die sagen, selbstverständlich sind wir da.
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2: Der Samstag bringt uns heiteres bis wolkiges Wetter für Baden. Dazu gibt's Werte bis 22 Grad in Efringenkirchen. In den Höhenlagen sind es 19 Grad. Es bleibt dabei meist trocken. Morgen regnet's hier und da. Es gibt Sonne und Wolken.
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3: Mit Oliver Urbanke. Guten Tag. Bundespräsident Steinmeier hat am Tag der Deutschen Einheit heute zu einer entschlossenen Verteidigung der Demokratie aufgerufen. Beim Festakt in Bremen warnte er vor einem weiteren Erstarken extremistischer Kräfte in Deutschland, auch befeuert durch Lügen und Manipulationen in sozialen Medien. Das gefährde nicht nur Freiheit und Demokratie, sondern auch unsere innere Einheit, so Steinmeier. Nach dem Vorfall in einer Fly-Dubai-Maschine sprechen nach Israel nun auch die Vereinigten Arabischen Emirate von einem versuchten Terroranschlag. Inzwischen kommen immer mehr Details ans Licht, was sich an Bord des Flugzeugs abgespielt hat. Amira Rajab berichtet aus Beirut.
4: Noch immer sind nicht alle Hintergründe geklärt. Aus den Emiraten hieß es nun aber, der Co-Pilot habe den Piloten mit einer Rettungsaxt angegriffen. Er habe versucht, die Kontrolle über das Flugzeug zu übernehmen, hieß es. Rettungsäxte wie diese gehören zur vorgeschriebenen Notausrüstung in Flugzeugen. US-Medien berichteten zudem, der Co-Pilot sei wegen Sicherheitsbedenken bereits aus seinem früheren Job bei einer Fluggesellschaft im Oman entlassen worden.
3: Wegen der steigenden Kraftstoffpreise reagieren jetzt auch die G7-Staaten. Sie geben ab sofort und über 4 Monate hinweg einen Teil ihrer Öl- und Dieselreserven frei. Frankreichs Präsident Macron hat gesagt, dass man sehr darauf achten werde, dass das auch an den Tankstellen zu spüren sei. Seiner Ansicht nach haben auch Spekulationen über ein Exportverbot der USA die Preise angeheizt. Die AfD knackt in einer neuen INSA-Umfrage für die Bild erstmals die 30%-Marke. Im Vergleich zur Vorwoche legt die Partei einen Punkt zu. Die Union von Bundeskanzler Merz rutscht dagegen auf einen Tiefstwert. CDU und CSU verlieren einen Punkt und kommen nur noch auf 18%. Damit liegt die AfD 12 Punkte vor der Union. 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
2: B532 Weil am Rhein zwischen Palm-Rheinbrücke und Weil am Rhein-Hüningen. Dichter Verkehr, hier dauert es 10 Minuten länger. Daraus geht weiterhin eine gute und sichere Fahrt.
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2: Geblitzt wird unter anderem auf der B31 Höhe Kirchzarten 100 km/h. Nochmal die B31 Höhe Breitnau 90 km/h und in Waldkirch in der Talbachstraße 80 km/h. Noch mehr Blitzer stehen auf unserer Homepage baden.fm und melden geht kostenlos per WhatsApp unter 0800 50 60 106.
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2: 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Unbedingt anmelden, liebe Vereine, denn das geht nur noch am Wochenende und nächste Woche. Klickt jetzt baden.fm, damit ihr dabei seid, wenn am Montag, den 12. Oktober um 14 Uhr ex-SC Freiburg-Spieler und Supersympath Nils Petersen live bei uns im Baden-FM-Studio die Gewinnervereine ziehen wird. Apropos SC Freiburg, unsere Frauen treten heute gegen den 1. FC Köln an. Unser Fußballreporter Frank Rischmüller wird hier gleich live berichten. Bis dahin sind deine Lieblingssongs Trumpf, jetzt mit Christus Randy. Der trauert den Good Old Days nach.
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2: Achtung, Achtung, bitte Vorsicht auf der A98 Weil am Rhein Richtung Schaffhausen. Zwischen Kandern und Dultenau-Grabenbrücke in beiden Richtungen kommt ein Falschfahrer entgegen. Nicht überholen, Vorsicht auf beiden Richtungsfahrbahnen. Nochmal A98 Weil am Rhein Richtung Schaffhausen. Falschfahrer zwischen Kandern und Dultenau-Grabenbrücke in beiden Richtungen. Unbedingt aufpassen.

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10: Heute scheint mal die Sonne, mal ist es bewölkt in Baden bei bis zu 22 Grad von Nymburk bis Neuenburg und 19 Grad im Schwarzwald. Es regnet kaum. Morgen am Sonntag gibt's dann ein paar Schauer, sonst ist es wieder heiter bis wolkig bei gleichen Temperaturen.
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10: B532 Weil am Rhein zwischen Palmrheinbrücke und Weil am Rhein Hüningen. Dichter Verkehr, hier dauert es 10 Minuten länger. Daraus geht weiterhin eine gute und sichere Fahrt.
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10: Nach wie vor bitte Vorsicht auf der A98 Richtung Schaffhausen. Zwischen Kandern und Dultenau-Grabenbrücke in beiden Richtungen ein Falschfahrer. Nicht überholen, Vorsicht auf beiden Richtungsfahrbahnen. Falschfahrer auf der A98 Weil am Rhein Richtung Schaffhausen zwischen Kandern und Dultenau-Grabenbrücke. Also bitte ganz besonders vorsichtig sein. Und noch eine Meldung von der A5 Richtung Karlsruhe zwischen Riegel und Herbolzheim. 2 Kilometer Stau, hier dauert es mindestens 20 Minuten länger. Da wo es geht, weiterhin eine gute und vor allem sichere Fahrt.
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10: Blitzer stehen unter anderem auf der B31 Höhe Kirchzarten 100 km/h, auf der B31 Höhe Breitnau 90 km/h sowie in Waldkirch in der Thalbachstraße 80 km/h. Noch mehr Blitzer gibt's auf unserer Homepage baden.fm und melden geht ganz einfach kostenlos per WhatsApp an 0800 50 60 106.
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11: 6. Spieltag in der Google Pixel Frauen Bundesliga. Die Mannschaft des SC Freiburg zu Gast im Franz-Krämer-Stadion zu Köln beim 1. FC Köln. Es steht nach einer Viertelstunde noch 0:0, aber dominanter Start der Gastgeberinnen vor knapp 3000 Zuschauern. die jetzt einen Eckball haben von der linken Seite. Das wird Leimenstoll erledigen. Die ist vorhin, vor wenigen Minuten, gleich zu Beginn des Spiels, mit Anna Reimann, dem 17-jährigen Torhüter-Talent des SC Freiburg, mit den Köpfen zusammengerauscht. Es gab eine dreiminütige Behandlungspause für Anna, aber sie kann weiterspielen. Jetzt der Eckball fliegt hinein. Und Kopfballabwehr von Julia Stierli, der größten Freiburger Spielerin. Das ist die Schweizerin, die Schweizer Nationalspielerin, die hinten der Turm in der Schlacht ist. Aber Köln kommt nochmal aus der zweiten Reihe. Jetzt ist der Ball zunächst aus der Gefahrenzone. Köln bleibt aber dran am Strafraum. Und jetzt ist Anna Reimann da, die 17-Jährige, hat offenbar keine Kopfschmerzen. Und so bleibt es beim 0:0 in einem Spiel, in dem Trainer Marco Konrad vom SC Freiburg die alte Lisa-Ordnung wiederhergestellt hat. Bedeutet in der Abwehrkette Lisa Kolb, rechte Verteidigerin, und Lisa Kahl, linke Verteidigerin. Das hat er ja zwischenzeitlich für ein paar Wochen mal geändert. Aber heute spielen sie genau so, Kolb auf der rechten Seite und Kahl auf der linken im Sturm. Heute Carina Brunold statt Luca Birkholz in der Startformation. Ansonsten so, wie man es eigentlich sich das erwartet hätte. Besonderes Spiel ist es für Amira Afoui. Die 27-jährige Schweizerin mit tunesischen Wurzeln bestreitet im Trikot des SC Freiburg heute ihr persönliches 100. Bundesligaspiel. Wir drücken die Daumen, dass es ein erfolgreiches wird. Noch steht's 0:0 in Köln. Frank Rischmüller, Baden FM.
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1: Wir sind kurz vor der Pause des Bundesligaspiels 1. FC Köln gegen SC Freiburg in der Google Pixel Frauen Bundesliga. Es steht noch 0:0 zwischen Köln und dem Sportclub im Franz-Krämer-Stadion vor knapp 3000 Zuschauern. Die Kölnerinnen, die Gastgeberinnen, sie wirken überlegen, sie wirken dominant. Aber die besseren Chancen in dieser Partie, die hatten ganz klar die Gäste vom SC Freiburg. So in der 31. Minute. Arzie Götz zog einfach mal ab aus 25 Metern. Und der Ball, er touchierte die Oberkante der Latte des Kölner Tores. Das war die erste klare Chance in dieser Partie überhaupt. Und dann 5 Minuten später, 36. Spielminute. AVI in ihrem 100. Länderspiel mit einem Traumpass in den Lauf von Runold, und die hätte eigentlich nur noch draufschießen müssen im Spurt, aber dann kam von hinten ein langes Bein, und zwar das von Vogt, der Verteidigerin, und die spitzelte den Ball vom Fuß der Freiburgerin in die Arme der Torhüterin, und das ist beim 1. FC Köln Lisa Schmitz, 34 Jahre alt, genau doppelt so alt wie ihr Gegenüber, und das ist Anna Reimann beim SC Freiburg, die zu Beginn der Partie länger behandelt werden musste wegen einer Kopfverletzung. Aber offenbar geht es ihr gut, sie bislang absolut zuverlässig. 0:0, kurz vor der Pause in Köln. Frank Rischmüller, Baden FM.
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1: Heute sehen wir Sonne und Wolken am Himmel über Baden. Dazu gibt's bis zu 22 Grad am Oberrhein, in den Bergen 17 Grad. Es bleibt meist niederschlagsfrei. Der Sonntag bringt uns hier und da ein paar Regentropfen. Die Werte bleiben gleich. Mal ist es sonnig, mal wolkig.
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2: Mit Oliver Urbanke. Guten Tag. Europäer und die US-Regierung feiern die geplante Freigabe von Öl- und Dieselreserven als großen Schritt im Kampf gegen hohe Spritpreise. Aus Sicht der Ökonomin Samina Sultan vom Institut der Deutschen Wirtschaft bringt der Schritt aber allenfalls kurzfristige Entlastung. Diana Kramer berichtet.
3: Die Freigabe der Reserven der G7-Staaten sei ähnlich wie der Tankrabatt. Ein Pflaster, das kurzfristig Linderung verschaffen kann. Die grundlegende Problematik bleibt aber bestehen, sagt die Expertin. Für eine dauerhafte Normalisierung der Energie und damit auch der Spritpreise könne aus ihrer Sicht nur eine Aufhebung der Blockade der Straße von Hormuz sorgen. Für 4 Monate wollen die G7-Staaten insgesamt 100 Millionen Barrel Rohöl und Diesel freigeben. Diese sind als Notreserven national eingelagert.
2: Viele Stärken, ein Land. Unter diesem Motto wird der Tag der Deutschen Einheit gefeiert, mit der zentralen Veranstaltung in diesem Jahr in Bremen. In einem ökumenischen Gottesdienst warnten Geistliche davor, Schwächere auszugrenzen. Einheit und Zusammenhalt könnten nur da tragen, wo Menschen sie mit Haltung und Überzeugung lebten. Zum Bürgerfest in Bremen werden insgesamt mehr als 400.000 Menschen erwartet. Nach dem beinahe Absturz einer Fly-Dubai-Maschine sprechen die Ermittler von einem versuchten Terrorakt. Wie die Staatsanwaltschaft in den Vereinigten Arabischen Emiraten mitteilte, hat der Co-Pilot am Mittwoch den Flugkapitän mit einer Notfallaxt angegriffen. Er habe die Kontrolle über den Jet übernehmen und ihn zum Absturz bringen wollen. Der Mann wurde von Passagieren überwältigt und das Flugzeug konnte sicher landen. In Spanien gehen wegen der Wohnungsnot im Land tausende Menschen auf die Straßen. Wie lokale Medien berichten, gibt es derzeit Demonstrationen in Madrid, Barcelona und Valencia für das Recht auf menschenwürdigen Wohnraum sowie einen besseren Schutz für Mieterinnen und Mieter. Gestern scheiterte die linke Regierung von Ministerpräsident Sanchez im Parlament mit 2 Dekreten, mit denen sie gegen steigende Mieten und Zwangsräumungen vorgehen wollte, am Widerstand konservativer und rechtspopulistischer Abgeordneter. 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
1: Unfallaufnahme auf der Landstraße 146 zwischen Weierle und dem Abzweig nach Menzenschwand im Kreis Waldshut. Und hier dauert es länger, also bitte vorsichtig an der Unfallstelle vorbeifahren.
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1: Geblitzt wird unter anderem auf der B31 Höhe Kirchzarten 100 km/h. Nochmal die B31 Höhe Breitnau 90 km/h und in Waldkirch in der Talbachstraße 80 km/h. Noch mehr Blitzer stehen auf unserer Homepage baden.fm und melden geht kostenlos per WhatsApp unter 0800 50 60 106.
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1: Die Frauen unseres SC Freiburg müssen sich heute am Tag der Deutschen Einheit in Köln gegen den ersten FC behaupten. Unser Fußballreporter Frank Rischmüller hält uns auf dem Laufenden. 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

0: Der 1. FC Köln macht das Spiel im Franz-Krämer-Stadion und der SC Freiburg hat die besten Chancen. 1:0 für den Sportclub im Kölner Franz-Krämer-Stadion. Torschützin in der 52. Minute, Carina Brunold. Was war das für ein kurioser Treffer? Brunold, praktisch von Rechtsaußenposition, zieht einfach mal drauf, will eigentlich flanken, aber ein Abwehrbein, fälscht den Ball noch ab, der geht an die Unterkante der Latte, trumpft auf die Erde und landet im Netz. Es steht 1:0, obwohl die Kölnerinnen hier deutlich die überlegene Mannschaft zu sein scheinen. Aber wir halten mal fest, das war schon in der ersten Halbzeit so und die besten Chancen hatte Freiburg durch Arzi Götz in der 31. Minute oder auch durch Brunold, die jetzige Torschützin, in der 36. Minute. Die besten Möglichkeiten also bei Freiburg und in der zweiten Hälfte, da fällt das 0:1 und angesichts des Chancen plus für Freiburg ist das dann auch durchaus verdient. Auch wenn die meisten Spielanteile bei Köln sind, auch wenn die meisten Zweikämpfe von Köln gewonnen werden. Freiburg macht die Tore und hinten haben sie ja mit Anna Reimann eine fantastische 17-jährige Torfrau, die alles wegfischt, was Köln auf den Kasten gebracht hat. Bislang. Aber es ist noch eine gute halbe Stunde. Frank Rischmüller, Baden FM.
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7: Der Samstag bringt uns heiteres bis wolkiges Wetter für Baden. Dazu gibt's Werte bis zu 22 Grad in Efringenkirchen. In den Höhenlagen sind es 19 Grad. Es bleibt dabei meist trocken. Morgen regnet's hier und da. Es gibt Sonne und Wolken.
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7: Derzeit normaler Verkehr auf den Straßen, weiterhin eine gute und sichere Fahrt.
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7: Blitzer stehen unter anderem auf der B31 Höhe Kirchzarten 100 km/h, auf der B31 Höhe Breitnau 90 km/h sowie in Waldkirch in der Talbachstraße 80 km/h. Noch mehr Blitzer gibt's auf unserer Homepage baden.fm und melden geht ganz einfach kostenlos per WhatsApp an 0800 50 60 106.
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1: Mit Oliver Urbanke. Guten Abend. Bundespräsident Steinmeier hat am Tag der Deutschen Einheit dazu aufgerufen, die Demokratie entschlossen zu verteidigen. In seiner Rede beim Festakt in Bremen warnte Steinmeier gleichzeitig davor, dass extremistische Kräfte in Deutschland weiter erstarken. Jan-Henner Reitze berichtet.
2: Die Wiedervereinigung nennt Steinmeier einen Glücksmoment der deutschen Geschichte. Das dürfe nicht in Vergessenheit geraten, trotz aller Herausforderungen der heutigen Zeit. Die bereitet dem Bundespräsidenten Sorgen und er ist nicht sicher, in welche Richtung Deutschland steuert. Ein Viertel der Menschen oder sogar noch mehr drückten mit ihrer Wählerstimme ihr Misstrauen gegenüber der staatlichen Ordnung aus. Die Politik müsse jetzt beweisen, dass trotz Gegenwindes große Probleme in kleinen Schritten gelöst werden könnten.
1: Passend zur Feier der Wiedervereinigung wünscht sich die Ostbeauftragte der Bundesregierung Kaiser mehr politische Repräsentation. Aus ihrer Sicht solle eine Frau aus Ostdeutschland Nachfolgerin für Bundespräsident Steinmeier werden. Auch 36 Jahre nach dem Ende der DDR gäbe es große Unterschiede zwischen Ost und West, zum Beispiel bei den Einkommen und Vermögen. Diese Unterschiede müsse man überwinden, um die Einheit tatsächlich zu vollenden. Im Januar wird über die Nachfolge von Steinmeier abgestimmt. Die Modekette Zara hat ein Halloween-Kostüm für Kinder nach Kritik aus dem Verkauf genommen. Das Kostüm sollte eigentlich einen Gefängnisinsassen darstellen mit blau-weißen Längsstreifen, Jacke und Hose im abgetragenen Look. Allerdings hat das Outfit stark an die Kleidung von KZ-Häftlingen erinnert. Aufdrucke, die wie Stacheldraht wirken und Aufnäher mit Häftlingsnummern an den Ärmeln hatten den Vorwurf verstärkt. In der Vergangenheit hatte es ähnliche Fälle gegeben, unter anderem mit aufgedruckten Hakenkreuzen. Die angestrebte Freigabe von Ölvorräten durch die G7-Staaten soll die Spritpreise senken und ist dabei kein Risiko für die Energieversorgung. Das hat Bundeswirtschaftsministerin Reiche betont. Es bleibe jedoch genug Reserve im System. Die Grünen nennen die Entscheidung im Gespräch mit der Nachrichtenagentur AFP eine politische Dummheit, die auf Druck der USA gemacht worden sei. 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
4: Am Abend zeigt sich in Bad Krozingen eine angenehme Temperatur von 22 Grad bei bewölktem Himmel. In Zell im Wiesental sind die Temperaturen ähnlich, ebenfalls bewölkt. Am Sonntagmorgen wird im Breisgau mit bis zu 13 Grad gerechnet. Im Laufe des Tages steigen die Temperaturen auf bis zu 25 Grad, wobei etwas Regen möglich ist.
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4: Aktuell liegen uns keine Verkehrsmeldungen vor. Gute Fahrt.
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4: Auf der B3 bei Kandern steht ein Blitzer, 70 sind hier erlaubt. Noch ein Blitzer steht in Bad Krozingen, auf der Biengener Allee, 50 ist hier die Höchstgeschwindigkeit. Außerdem wird in der Schlüchtalstraße in Waldshut, Tingen geblitzt, die Höchstgeschwindigkeit beträgt dort 30.
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1: Am 6. Spieltag der Google Pixel Frauen Bundesliga entführt der Sportclub Freiburg alle 3 Punkte aus dem Franz-Krämer-Stadion des 1. FC Köln. 0:1 Sieg vor knapp 3000 Zuschauern. Und das war ein kurioses Spiel, denn die Kölner, sie lagen in allen Statistiken vorn. Ballbesitz, Zweikämpfe, Eckbälle, alles was du willst. Aber bei den Toren, da lag Freiburg vorne. Das hatte auch seinen Grund schon in der ersten Hälfte, in der Köln dominierte. Hatte Freiburg die besseren Chancen, vergab sie aber durch Azi Götz und auch durch Brunold. Aber Carina Brunold, die Österreicherin, die traf in der 52. Minute zum Tor des Tages. Freiburg zieht damit im Tabellenmittelfeld der Bundesliga an den Kölnern vorbei, die bislang 2 Punkte Vorsprung hatten. Und entführt alle 3 Punkte aus Kölle. Glückwunsch, Mädels. Das war klasse. Frank Rischmüller, Baden FM.
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3: Jetzt am Abend zeigt sich Freiburg mit angenehmen 21 Grad. Jedoch ist der Himmel stark bewölkt. In der Nacht sinken die Temperaturen auf bis zu 13 Grad im Breisgau. Am Tag erwartet uns dann ein Maximum von 24 Grad, begleitet von dichter Bewölkung.
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3: Im Moment gibt es keine bekannten Verkehrsbehinderungen. Gute Fahrt.
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3: Auf der B3 in der Nähe von Kandern wird geblitzt, ihr dürft 70 fahren. Zusätzlich wird in Waldshut, Tingen in der Schlüchtalstraße kontrolliert. In Lörrach stehen sie gerade in der Hagener Straße, erlaubt sind 30.
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5: Mit Oliver Urbanke, guten Abend. ABC 123 und Passwort 1. Das sind die zwei Passwörter, die ein aktuelles Negativ-Ranking anführen, weil sie zu einfach sind. Auf Platz 11 der Liste landet zum ersten Mal eine Fußballclub-Kombination, und zwar Schalke 04. Auch keine gute Idee, oder, Ronny Thorhau?
6: Ja, natürlich, weil wenn jemand weiß, dass ich Schalke-Fan bin und viele Fußballfans halten sowas ja nicht gerade geheim, dann liegt einfach der Versuch nahe, Schalke 04 mal als Passwort zu versuchen. Die Telekom hat dieses Ranking schlechter Passwörter veröffentlicht und das beruht auf Listen wirklich geklauter und im Darknet zu findender Passwörter.
5: Bundespräsident Steinmeier hat am Tag der Deutschen Einheit heute zu einer entschlossenen Verteidigung der Demokratie aufgerufen. Beim Festakt in Bremen warnte er vor einem weiteren Erstarken extremistischer Kräfte in Deutschland, auch befeuert durch Lügen und Manipulationen in sozialen Medien. Das gefährde nicht nur Freiheit und Demokratie, sondern auch unsere innere Einheit, so Steinmeier. Die ostdeutsche Wirtschaft holt seit 5 Jahren gegenüber der westdeutschen Wirtschaft nicht mehr auf. Eine Studie dazu wurde zwar noch nicht veröffentlicht, liegt der Rheinischen Post aber schon vor. 2025 erreichten die 5 ostdeutschen Flächenländer demnach knapp 79% des Westniveaus, 1 Prozentpunkt mehr als im Jahr davor. Der Untersuchung zufolge droht im Osten ein deutlicher Rückgang der Einwohnerzahl und ein steigender Fachkräftemangel. Seit Tagen gehen in Frankreich Schülerinnen und Schüler auf die Straßen, um gegen marode Schulgebäude, überfüllte Klassen und zu wenige Lehrkräfte zu demonstrieren. Immer wieder kommt es dabei zu Gewalt und Festnahmen und dazu hat das Innenministerium jetzt Zahlen veröffentlicht. Demnach wurden seit Montag mehr als 5000 Menschen festgenommen, die allermeisten waren minderjährig. 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
9: In Kirchzarten liegt die Temperatur am Abend bei angenehmen 19 Grad und der Himmel zeigt sich wolkig. Furtwangen verzeichnet ähnliche Temperaturen mit fast wolkenlosem Himmel. Am Sonntagmorgen sind im Breisgau bis zu 13 Grad zu erwarten. Der Tageshöchstwert erreicht 23 Grad, wobei der Himmel stark bewölkt ist.
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9: Weil am Rhein B317 Basler Straße, Zollstraße, zwischen Bahnhof Friedensbrücke und Friedlingen dichter Verkehr.
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9: Geblitzt wird in Hüfingen in der Schaffhauser Straße. Hier sind 30 erlaubt. Auch in Waldshut, Thiengen wird in der Schlüchtalstraße geblitzt. Schließlich wird in Bad Krozingen auf der Bingener Allee geblitzt. Erlaubt sind 50.
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2: Mit Oliver Urbanke, guten Abend. ABC 123 und Passwort 1. Das sind die zwei Passwörter, die ein aktuelles Negativ-Ranking anführen, weil sie zu einfach sind. Auf Platz 11 der Liste landet zum ersten Mal eine Fußballclub-Kombination, und zwar Schalke 04. Auch keine gute Idee, oder, Ronny Thorhau?
3: Ja, natürlich, weil wenn jemand weiß, dass ich Schalke-Fan bin und viele Fußballfans halten sowas ja nicht gerade geheim, dann liegt einfach der Versuch nahe, Schalke 04 mal als Passwort zu versuchen. Die Telekom hat dieses Ranking schlechter Passwörter veröffentlicht und das beruht auf Listen wirklich geklauter und im Darknet zu findender Passwörter.
2: Bundespräsident Steinmeier hat am Tag der Deutschen Einheit heute zu einer entschlossenen Verteidigung der Demokratie aufgerufen. Beim Festakt in Bremen warnte er vor einem weiteren Erstarken extremistischer Kräfte in Deutschland, auch befeuert durch Lügen und Manipulationen in sozialen Medien. Das gefährde nicht nur Freiheit und Demokratie, sondern auch unsere innere Einheit, so Steinmeier. Die ostdeutsche Wirtschaft holt seit 5 Jahren gegenüber der westdeutschen Wirtschaft nicht mehr auf. Eine Studie dazu wurde zwar noch nicht veröffentlicht, liegt der Rheinischen Post aber schon vor. 2025 erreichten die 5 ostdeutschen Flächenländer demnach knapp 79% des Westniveaus, 1 Prozentpunkt mehr als im Jahr davor. Der Untersuchung zufolge droht im Osten ein deutlicher Rückgang der Einwohnerzahl und ein steigender Fachkräftemangel. Seit Tagen gehen in Frankreich Schülerinnen und Schüler auf die Straßen, um gegen marode Schulgebäude, überfüllte Klassen und zu wenige Lehrkräfte zu demonstrieren. Immer wieder kommt es dabei zu Gewalt und Festnahmen und dazu hat das Innenministerium jetzt Zahlen veröffentlicht. Demnach wurden seit Montag mehr als 5000 Menschen festgenommen, die allermeisten waren minderjährig. 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
5: Heute Abend zeigt sich das Wetter in Schluchsee milde mit 14 Grad und bewölktem Himmel. Am Sonntagmorgen kühlt es auf bis zu 9 Grad im Schwarzwald ab. Im Laufe des Tages steigen die Temperaturen auf bis zu 20 Grad, wobei etwas Regen erwartet wird.
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5: A5 Karlsruhe Richtung Basel zwischen Bad Krozingen und Hartheim-Heitersheim. 4 Kilometer Stau, mindestens 11 Minuten Zeitverlust. Wir wünschen eine sichere Fahrt, kommt gut an euer Ziel.
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5: Geblitzt wird Höhe Grenzach-Wühlen auf der K6332. Hier sind 50 erlaubt. Auch in Waldshut, Tiengen wird in der Schlüchtalstraße geblitzt. In Neuenburg am Rhein stehen sie gerade im Gutnauweg. Erlaubt sind 30.
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1: Mit Oliver Urbanke. Guten Abend. Mit einem Bürgerfest, einem Gottesdienst und einem zentralen Festakt ist heute in Bremen der Tag der Deutschen Einheit gefeiert worden. Herausforderungen der Gegenwart dürften diesen Glücksmoment in der deutschen Geschichte niemals verdrängen, sagte Bundespräsident Steinmeier in seiner Rede.
2: Durch die Wiedervereinigung gewonnene Freiheit müsse verteidigt werden, fordert Steinmeier mit Blick auf wachsende Zustimmung für extreme Parteien. Die Politik müsse Mut zur Erneuerung beweisen, um Menschen zurückzugewinnen, die sich von der aktuellen staatlichen Ordnung abgewendet hätten, so der Bundespräsident. Das Bürgerfest zum Tag der Deutschen Einheit in Bremen geht das ganze Wochenende und bietet Musikstars auf der Bühne, Seifenkistenrennen oder Einblicke in die Wissenschaft.
1: Der Co-Pilot des Fly Dubai Flugs von Dubai

0: Nach Tel Aviv hat den Piloten nach ersten Erkenntnissen mit einer Rettungsaxt angegriffen. Wie emiratische Nachrichten unter Berufung auf die Generalstaatsanwaltschaft berichten, gehen nach Israel jetzt auch die Behörden in den Vereinigten Arabischen Emiraten von einem versuchten Terroranschlag aus. Der Co-Pilot soll versucht haben, die Kontrolle über das Flugzeug zu übernehmen, bevor Passagiere das verhindern konnten. Wegen der steigenden Kraftstoffpreise reagieren jetzt auch die G7-Staaten. Sie geben ab sofort und über 4 Monate hinweg einen Teil ihrer Öl- und Dieselreserven frei. Frankreichs Präsident Macron hat gesagt, dass man sehr darauf achten werde, dass das auch an den Tankstellen zu spüren sei. Seiner Ansicht nach haben auch Spekulationen über ein Exportverbot der USA die Preise angeheizt. Nach der gescheiterten Hinrichtung der US-Amerikanerin Christa Pike per Giftspritze tritt der Leiter der Strafvollzugsbehörde von Tennessee zurück. Der Mann werde das Amt in diesem Monat niederlegen, gab der Gouverneur des Bundesstaats bekannt. Eine unabhängige Untersuchung soll jetzt klären, warum Pike 2 Giftspritzen überlebte. Die 50-Jährige war nach Angaben ihrer Anwälte zuletzt weiter bewusstlos und an einem Beatmungsgerät angeschlossen. In dem Fall ist eine hitzige Debatte um die Todesstrafe und die Art der Vollstreckung entbrannt. 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
3: Jetzt am Abend zeigt das Thermometer in Freiburg angenehme 19 Grad, während die Wolken den Himmel bedecken. In Schluchsee wurden gerade 13 Grad gemessen, ebenfalls bei bewölktem Wetter. Am Sonntagmorgen sind im Breisgau Temperaturen von bis zu 13 Grad zu erwarten. Im Laufe des Tages steigen die Werte dann auf höchstens 24 Grad, wobei die starke Bewölkung bestehen bleibt.
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3: A5 Karlsruhe Richtung Basel zwischen Bad Krozingen und Hartheim-Heitersheim. 3 Kilometer Stau, mindestens 16 Minuten Zeitverlust. Weil am Rhein B532 zwischen Hüningen-Palmrheinbrücke und Weil am Rhein Hüningen dichter Verkehr, mindestens 5 Minuten Zeitverlust. Gute Fahrt und kommt sicher an euer Ziel.
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3: Auf der B3 in der Nähe von Kandern wird geblitzt. Ihr dürft 70 fahren. In Höhe Grenzach-Wühlen wird gerade auf der K6332 geblitzt. Letzter Blitzer für den Moment. In der Schlüchtalstraße in Waldshut-Tiengen. Hier sind höchstens 30 erlaubt.
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1: Mit Oliver Urbanke. Guten Abend. Mit einem Bürgerfest, einem Gottesdienst und einem zentralen Festakt ist heute in Bremen der Tag der Deutschen Einheit gefeiert worden. Herausforderungen der Gegenwart dürften diesen Glücksmoment in der deutschen Geschichte niemals verdrängen, sagte Bundespräsident Steinmeier in seiner Rede.
2: Durch die Wiedervereinigung gewonnene Freiheit müsse verteidigt werden, fordert Steinmeier mit Blick auf wachsende Zustimmung für extreme Parteien. Die Politik müsse Mut zur Erneuerung beweisen, um Menschen zurückzugewinnen, die sich von der aktuellen staatlichen Ordnung abgewendet hätten, so der Bundespräsident. Das Bürgerfest zum Tag der Deutschen Einheit in Bremen geht das ganze Wochenende und bietet Musikstars auf der Bühne, Seifenkistenrennen oder Einblicke in die Wissenschaft.
1: Der Co-Pilot des Fly-Dubai-Flugs von Dubai nach Tel Aviv hat den Piloten nach ersten Erkenntnissen mit einer Rettungsaxt angegriffen. Wie emiratische Nachrichten unter Berufung auf die Generalstaatsanwaltschaft berichten, gehen nach Israel jetzt auch die Behörden in den Vereinigten Arabischen Emiraten von einem versuchten Terroranschlag aus. Der Co-Pilot soll versucht haben, die Kontrolle über das Flugzeug zu übernehmen, bevor Passagiere das verhindern konnten. Wegen der steigenden Kraftstoffpreise reagieren jetzt auch die G7-Staaten. Sie geben ab sofort und über 4 Monate hinweg einen Teil ihrer Öl- und Dieselreserven frei. Frankreichs Präsident Macron hat gesagt, dass man sehr darauf achten werde, dass das auch an den Tankstellen zu spüren sei. Seiner Ansicht nach haben auch Spekulationen über ein Exportverbot der USA die Preise angeheizt. Nach der gescheiterten Hinrichtung der US-Amerikanerin Christa Pike per Giftspritze tritt der Leiter der Strafvollzugsbehörde von Tennessee zurück. Der Mann werde das Amt in diesem Monat niederlegen, gab der Gouverneur des Bundesstaats bekannt. Eine unabhängige Untersuchung soll jetzt klären, warum Pike 2 Giftspritzen überlebte. Die 50-Jährige war nach Angaben ihrer Anwälte zuletzt weiter bewusstlos und an einem Beatmungsgerät angeschlossen. In dem Fall ist eine hitzige Debatte um die Todesstrafe und die Art der Vollstreckung entbrannt. 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
4: Jetzt am Abend zeigt sich Lahr mit milden 16 Grad und fast wolkenlosem Himmel. Am Sonntagmorgen wird es in der Ortenau bis zu 14 Grad geben. Im Laufe des Tages sind dann maximal 24 Grad zu erwarten, begleitet von etwas Regen.
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4: A5 Karlsruhe Richtung Basel zwischen Bad Krozingen und Hartheim-Heitersheim. 4 Kilometer Stau, mindestens 12 Minuten Zeitverlust. Weil am Rhein B532 zwischen Hüningen-Palmrheinbrücke und Weil am Rhein-Hüningen dichter Verkehr.
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4: Auf der K6332 in der Nähe von Grenzach-Wühlen wird geblitzt, ihr dürft 50 fahren. Noch ein Blitzer steht in Neuenburg am Rhein im Gutnauweg. 30 ist hier die Höchstgeschwindigkeit. Außerdem wird in der Leo-Wohleb-Straße in Freiburg geblitzt. Die Höchstgeschwindigkeit beträgt dort 30.
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2: Mit Oliver Urbanke, guten Abend. Die ostdeutsche Wirtschaft hängt der westdeutschen mehr als 3 Jahrzehnte nach der Wiedervereinigung immer noch hinterher. Der Abstand verringert sich kaum noch. Das zeigen Zahlen des Instituts der deutschen Wirtschaft. Thomas Brock berichtet.
3: Die ostdeutschen Flächenländer erreichen 79% der Wirtschaftskraft des Westens und haben über Jahre immer weiter aufgeholt, bis zur Corona-Zeit. Seitdem stagniert der Prozess. Das größte Defizit sieht das Institut der deutschen Wirtschaft im Forschungsbereich, in dem Personal aus dem Osten fehle. Aber auch bei Investitionen herrsche Stillstand.
2: Der Co-Pilot des Fly-Dubai-Flugs von Dubai nach Tel Aviv hat den Piloten wohl mit einer Rettungsaxt angegriffen, wie die emiratische Nachrichtenagentur WAM unter Berufung auf die Generalstaatsanwaltschaft berichtet, gehen nach Israel nun auch die Behörden in den Vereinigten Arabischen Emiraten von einem versuchten Terroranschlag aus. Der Co-Pilot habe den Piloten mit einer Axt angegriffen und versucht, die Kontrolle über das Flugzeug zu übernehmen, heißt es. Der Flug war am Mittwoch von Dubai nach Tel Aviv unterwegs, als es zu der Attacke kam. Die AfD knackt in einer neuen INSA-Umfrage für die Bild erstmals die 30%-Marke. Im Vergleich zur Vorwoche legt die Partei

0: Bei einem Punkt zu. Die Union von Bundeskanzler Merz rutscht dagegen auf einen Tiefstwert. CDU und CSU verlieren einen Punkt und kommen nur noch auf 18%. Damit liegt die AfD 12 Punkte vor der Union. In Spanien gehen wegen der Wohnungsnot im Land tausende Menschen auf die Straßen. Wie lokale Medien berichten, gibt es derzeit Demonstrationen in Madrid, Barcelona und Valencia für das Recht auf menschenwürdigen Wohnraum sowie einen besseren Schutz für Mieterinnen und Mieter. Gestern scheiterte die linke Regierung von Ministerpräsident Sanchez im Parlament mit 2 Dekreten, mit denen sie gegen steigende Mieten und Zwangsräumungen vorgehen wollte, am Widerstand konservativer und rechtspopulistischer Abgeordneter. 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
3: Am Abend wurden in Mülheim angenehme 18 Grad gemessen. Der Himmel ist fast wolkenlos. In Titisee zeigt das Thermometer 12 Grad, ebenfalls wolkenfrei. Am Sonntagmorgen sind im Markgräflerland bis zu 13 Grad zu erwarten. Im Tagesverlauf steigen die Temperaturen auf bis zu 25 Grad, wobei etwas Regen möglich ist.
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3: A5 Karlsruhe Richtung Basel, zwischen Bad Krozingen und Hartheim-Heitersheim 4 Kilometer Stau, mindestens 15 Minuten Zeitverlust. Wir wünschen eine sichere Fahrt, kommt gut an euer Ziel.
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3: Blitzer auf der B3-Höhe Kandern, hier dürft ihr 70 fahren. Noch ein Blitzer steht in Lörrach in der Hagener Straße. 30 ist hier die Höchstgeschwindigkeit. Außerdem wird in der Leo-Wohleb-Straße in Freiburg geblitzt. Die Höchstgeschwindigkeit beträgt dort 30.
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1: Mit Oliver Urbanke. Guten Abend. Die ostdeutsche Wirtschaft hängt der westdeutschen mehr als drei Jahrzehnte nach der Wiedervereinigung immer noch hinterher. Der Abstand verringert sich kaum noch. Das zeigen Zahlen des Instituts der deutschen Wirtschaft. Thomas Brock berichtet.
2: Die ostdeutschen Flächenländer erreichen 79% der Wirtschaftskraft des Westens und haben über Jahre immer weiter aufgeholt, bis zur Corona-Zeit. Seitdem stagniert der Prozess. Das größte Defizit sieht das Institut der deutschen Wirtschaft im Forschungsbereich, in dem Personal aus dem Osten fehle. Aber auch bei Investitionen herrscht Stillstand.
1: Der Co-Pilot des Fly-Dubai-Flugs von Dubai nach Tel Aviv hat den Piloten wohl mit einer Rettungsaxt angegriffen, wie die emiratische Nachrichtenagentur WAM unter Berufung auf die Generalstaatsanwaltschaft berichtet, gehen nach Israel nun auch die Behörden in den Vereinigten Arabischen Emiraten von einem versuchten Terroranschlag aus. Der Co-Pilot habe den Piloten mit einer Axt angegriffen und versucht, die Kontrolle über das Flugzeug zu übernehmen, heißt es. Der Flug war am Mittwoch von Dubai nach Tel Aviv unterwegs, als es zu der Attacke kam. Die AfD knackt in einer neuen INSA-Umfrage für die Bild erstmals die 30%-Marke. Im Vergleich zur Vorwoche legt die Partei einen Punkt zu. Die Union von Bundeskanzler Merz rutscht dagegen auf einen Tiefstwert. CDU und CSU verlieren einen Punkt und kommen nur noch auf 18%. Damit liegt die AfD 12 Punkte vor der Union. In Spanien gehen wegen der Wohnungsnot im Land tausende Menschen auf die Straßen. Wie lokale Medien berichten, gibt es derzeit Demonstrationen in Madrid, Barcelona und Valencia für das Recht auf menschenwürdigen Wohnraum sowie einen besseren Schutz für Mieterinnen und Mieter. Gestern scheiterte die linke Regierung von Ministerpräsident Sanchez im Parlament mit zwei Dekreten, mit denen sie gegen steigende Mieten und Zwangsräumungen vorgehen wollte, am Widerstand konservativer und rechtspopulistischer Abgeordneter. 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
4: Heute Abend zeigt sich Freiburg von seiner besten Seite mit milden 17 Grad und wolkenfreiem Himmel. In der Nacht sinken die Temperaturen auf bis zu 13 Grad im Breisgau. Am morgigen Tag wird es mit einem Tageshöchstwert von 24 Grad stark bewölkt sein.
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4: A5 Karlsruhe Richtung Basel zwischen Bad Krozingen und Hartheim-Heitersheim. 4 Kilometer Stau, mindestens 15 Minuten Zeitverlust. Fahrt vorsichtig und passt auf euch auf.
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4: In Hüfingen in der Schaffhauser Straße steht ein Blitzer, erlaubt sind 30. Auf der B3 bei Kandern gibt es eine weitere Kontrolle. In Freiburg stehen sie gerade in der Leo-Wohleb-Straße, erlaubt sind 30.
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1: Mit Katrin Steinberger. Europäer und die US-Regierung feiern die geplante Freigabe von Öl- und Dieselreserven als großen Schritt im Kampf gegen hohe Spritpreise. Aus Sicht der Ökonomin Samina Sultan vom Institut der Deutschen Wirtschaft bringt dieser Schritt, wenn nur kurzfristig, Entlastung. Diana Kramer berichtet.
2: Die Freigabe der Reserven der G7-Staaten sei ähnlich wie der Tankrabatt. Ein Pflaster, das kurzfristig Linderung verschaffen kann. Die grundlegende Problematik bleibt aber bestehen, sagt die Expertin. Für eine dauerhafte Normalisierung der Energie und damit auch der Spritpreise könne aus ihrer Sicht nur eine Aufhebung der Blockade der Straße von Hormuz sorgen. Für 4 Monate wollen die G7-Staaten insgesamt 100 Millionen Barrel Rohöl und Diesel freigeben. Diese sind als Notreserven national eingelagert.
1: Das Familienticket der Deutschen Bahn bleibt. Das Sommerferienangebot werde zu einem festen Bestandteil, sagte Bahnchefin Paller der Bild. Das Ticket kostet 99,99 Euro für Hin- und Rückfahrt im ICE, inklusive Sitzplatzreservierung, und gilt für 2 Erwachsene sowie bis zu 4 Kinder. Schon über 200.000 Reisende waren damit unterwegs. Passend zur Feier der Wiedervereinigung wünscht sich die Ostbeauftragte der Bundesregierung, Kaiser, mehr politische Repräsentation. Aus ihrer Sicht solle eine Frau aus Ostdeutschland Nachfolgerin für Bundespräsident Steinmeier werden. Auch 36 Jahre nach dem Ende der DDR gäbe es große Unterschiede zwischen Ost und West, zum Beispiel bei den Einkommen und Vermögen. Im Januar wird über die Nachfolge von Steinmeier abgestimmt. Mehr als jeder 2. Erwachsene konnte in diesem Jahr mindestens einmal, nicht wie gewünscht, bargeldlos bezahlen. Mit 56% lag der Anteil in der YouGov-Umfrage sogar etwas höher als vor 5 Jahren. Die Mehrheit derjenigen, die nicht mit Karte oder Smartphone zahlen konnten, berichteten von 2 bis 5 Fällen im laufenden Jahr. Bundesfinanzminister Klingbeil will, dass Geschäfte und Restaurants in Zukunft auch digitale Zahlungen anbieten müssen. 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
4: Heute Abend zeigt sich Emmendingen mit milden 17 Grad und einem wolkenlosen Himmel. In Zell im Wiesental liegen die Temperaturen ähnlich, ebenfalls fast wolkenlos. Morgen früh sind im Breisgau bis zu 14 Grad zu erwarten.

0: Im Laufe des Tages steigt die Temperatur auf maximal 24 Grad, während sich der Himmel stark bewölkt.
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0: A5 Karlsruhe Richtung Basel zwischen Bad Krozingen und Hartheim-Heitersheim. 4 Kilometer Stau, mindestens 17 Minuten Zeitverlust.
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0: Blitzer in Neuenburg am Rhein im Gutnauweg. Hier sind 30 erlaubt, auch auf der B3. Höhe Kandern wird derzeit kontrolliert. Letzter Blitzer für den Moment, Höhe Grenzach-Wühlen auf der K 6332. Hier gelten 50.

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2: Mit Katrin Steinberger. Europäer und die US-Regierung feiern die geplante Freigabe von Öl- und Dieselreserven als großen Schritt im Kampf gegen hohe Spritpreise. Aus Sicht der Ökonomin Samina Sultan vom Institut der Deutschen Wirtschaft bringt dieser Schritt, wenn, nur kurzfristig Entlastung. Diana Kramer berichtet.
3: Die Freigabe der Reserven der G7-Staaten sei ähnlich wie der Tankrabatt. Ein Pflaster, das kurzfristig Linderung verschaffen kann. Die grundlegende Problematik bleibt aber bestehen, sagt die Expertin. Für eine dauerhafte Normalisierung der Energie und damit auch der Spritpreise könne aus ihrer Sicht nur eine Aufhebung der Blockade der Straße von Hormuz sorgen. Für 4 Monate wollen die G7-Staaten insgesamt 100 Millionen Barrel Rohöl und Diesel freigeben. Diese sind als Notreserven national eingelagert.
2: Das Familienticket der Deutschen Bahn bleibt. Das Sommerferienangebot werde zu einem festen Bestandteil, sagte Bahnchefin Palla der Bild. Das Ticket kostet 99,99 Euro für Hin- und Rückfahrt im ICE. Inklusive Sitzplatzreservierung und gilt für 2 Erwachsene sowie bis zu 4 Kinder. Schon über 200.000 Reisende waren damit unterwegs. Passend zur Feier der Wiedervereinigung wünscht sich die Ostbeauftragte der Bundesregierung Kaiser mehr politische Repräsentation. Aus ihrer Sicht solle eine Frau aus Ostdeutschland Nachfolgerin für Bundespräsident Steinmeier werden. Auch 36 Jahre nach dem Ende der DDR gäbe es große Unterschiede zwischen Ost und West, zum Beispiel bei den Einkommen und Vermögen. Im Januar wird über die Nachfolge von Steinmeier abgestimmt. Mehr als jeder 2. Erwachsene konnte in diesem Jahr mindestens einmal, nicht wie gewünscht, bargeldlos bezahlen. Mit 56% lag der Anteil in der YouGov-Umfrage sogar etwas höher als vor 5 Jahren. Die Mehrheit derjenigen, die nicht mit Karte oder Smartphone zahlen konnten, berichteten von 2 bis 5 Fällen im laufenden Jahr. Bundesfinanzminister Klingbeil will, dass Geschäfte und Restaurants in Zukunft auch digitale Zahlungen anbieten müssen. 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
5: In Schluchsee zeigt sich die Nacht mit milden 12 Grad und fast wolkenlosem Himmel. Am Sonntagmorgen sinken die Temperaturen im Schwarzwald auf bis zu 9 Grad. Im Laufe des Tages wird ein Höchstwert von 20 Grad erreicht, wobei etwas Regen nicht ausgeschlossen ist.
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5: B33 Offenburg Richtung Donaueschingen zwischen St. Georgen und Villingen. Gefahr durch Gegenstände auf allen Spuren. A5 Karlsruhe Richtung Basel zwischen Bad Krozingen und Hartheim-Heitersheim. 2 Kilometer Stop and Go.
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5: Blitzer in Waldshut, Tingen in der Schlüchtalstraße. Hier sind 30 erlaubt. Ebenfalls kontrolliert wird auf der B3 in Höhe Kandern. Hier sind 70 erlaubt. Außerdem wird auf der K6332 bei Grenzach-Wühlen kontrolliert. Erlaubt sind 50.
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1: Mit Katrin Steinberger. Viele Stärken, ein Land. Unter diesem Motto wurde der Tag der Deutschen Einheit heute gefeiert, mit der zentralen Veranstaltung in diesem Jahr in Bremen. In einem ökumenischen Gottesdienst warnten Geistliche davor, Schwächere auszugrenzen. Einheit und Zusammenhalt könnten nur da tragen, wo Menschen sie mit Haltung und Überzeugung lebten. Zum Bürgerfest in Bremen werden das ganze Wochenende über insgesamt mehr als 400.000 Menschen erwartet. Die Deutsche Bahn führt das Familienticket dauerhaft ein. Bahnchefin Paller bestätigte gegenüber der Bild, dass das bisher befristete Sommerangebot fest ins Sortiment kommt. Für 99,99 Euro können zwei Erwachsene und bis zu vier Kinder im ICE hin- und zurückfahren, Sitzplatzreservierung inklusive. Zara hat ein Kinder-Halloween-Kostüm aus dem Sortiment genommen, nachdem Kritiker Parallelen zur Kleidung von KZ-Häftlingen im Nationalsozialismus bemängelt hatten. Und das nicht zum ersten Mal. Diana Kramer berichtet.
2: 2014 sorgte ein blau-weiß gestreiftes Kinderhemd für Aufsehen, das einen gelben sechszackigen Stern auf der Brust hatte und an Judensterne erinnerte. 2007 waren neben Blumen auch Hakenkreuze auf einer Stofftasche von Zara. Dieses Mal ist es ein Halloween-Kostüm. Jacke und Hose blau-weiß gestreift mit Aufdrucken, die aussahen wie Stacheldraht und Aufnähern, die an Häftlingsnummern erinnerten. Zara erklärte, man bedauere jedes Missverständnis.
1: Nach dem beinahe Absturz einer Fly-Dubai-Maschine sprechen Ermittler von einem versuchten Terrorakt. Wie die Staatsanwaltschaft in den Vereinigten Arabischen Emiraten mitteilte, hatte der Co-Pilot am Mittwoch den Flugkapitän mit einer Notfall-Axt angegriffen. Er habe die Kontrolle über den Jet übernehmen und ihn zum Absturz bringen wollen. Der Mann wurde von Passagieren überwältigt und das Flugzeug konnte sicher landen. 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
4: In Weil am Rhein erwartet die Nacht milde 16 Grad bei wolkenfreiem Himmel. In Hinterzarten wurden aktuell 11 Grad bei wolkigem Wetter gemessen. Morgen früh zeigt sich die Rheinebene mit Temperaturen von bis zu 12 Grad.

0: Im Tagesverlauf erreicht das Thermometer bis zu 24 Grad, wobei der Himmel stark bewölkt bleibt.
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0: Im Moment gibt es keine bekannten Verkehrsbehinderungen. Gute Fahrt.
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0: In Lörrach, in der Hagener Straße, wird geblitzt. Hier gelten 30, auch auf der B3. Höhe Kandern wird derzeit kontrolliert. Letzter Blitzer für den Moment. In der Schaffhauser Straße in Hüfingen, hier sind höchstens 30 erlaubt.
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3: In der Nacht zeigt sich St. Peter mit milden 12 Grad und nahezu wolkenlosem Himmel. Morgen früh kühlt es sich auf bis zu 11 Grad im Schwarzwald ab. Im Laufe des Tages steigen die Temperaturen auf angenehme 21 Grad, während sich der Himmel zunehmend stark bewölkt.
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3: Derzeit sind uns keine Meldungen bekannt. Kommt gut an euer Ziel.
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3: In Neuenburg am Rhein im Gutnauweg steht ein Blitzer, erlaubt sind 30. Zusätzlich wird in Freiburg in der Leo-Wohleb-Straße kontrolliert. Außerdem wird in der Schaffhauser Straße in Hüfingen geblitzt. Die Höchstgeschwindigkeit beträgt dort 30.
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1: Mit Katrin Steinberger. Das Familienticket der Deutschen Bahn kommt gut an. Über 200.000 Reisende haben das Angebot in den Sommerferien genutzt und jetzt wird es dauerhaft angeboten. Das kündigte Bahnchefin Palla gegenüber der Bild an. Mit 99,99 Euro für Hin- und Rückfahrt im ICE ist es attraktiv. Zwei Erwachsene und bis zu vier Kinder fahren damit. Hunderttausende feiern an diesem Wochenende den Tag der Deutschen Einheit in Bremen. Beim großen Bürgerfest sind die Straßen voll. Entlang der Weser gibt es Konzerte, Mitmachaktionen und die Ländermeile. Beim Festakt warnte Bundespräsident Steinmeier vor extremistischen Kräften und rief dazu auf, Demokratie und Freiheit entschlossen zu schützen. Die ostdeutsche Wirtschaft hinkt der westdeutschen mehr als drei Jahrzehnte nach der Wiedervereinigung immer noch hinterher. Und der Abstand verringert sich kaum noch. Das zeigen Zahlen des Instituts der deutschen Wirtschaft. Thomas Brockt berichtet.
2: Die ostdeutschen Flächenländer erreichen 79% der Wirtschaftskraft des Westens und haben über Jahre immer weiter aufgeholt, bis zur Corona-Zeit. Seitdem stagniert der Prozess. Das größte Defizit sieht das Institut der deutschen Wirtschaft im Forschungsbereich, in dem Personal aus dem Osten fehle. Aber auch bei Investitionen herrscht Stillstand.
1: Eine neue Studie von SOS Kinderdörfer und Terre des Hommes zeigt, künstliche Intelligenz bringt Chancen, ist für Kinder und Jugendliche aber auch gefährlich. KI ist bereits Teil ihres Alltags in Schulen, sozialen Medien und Unterhaltung. Kinder seien aber zu wenig vor Deepfakes und manipulativen Algorithmen geschützt. Die Autoren fordern deshalb strengere Gesetze, berichtet das Redaktionsnetzwerk Deutschland. 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
4: In Heitersheim wurden in der Nacht milde 15 Grad gemessen. Der Himmel zeigt sich wolkenlos. Im Schluchsee sind die Temperaturen ähnlich, jedoch zieht hier eine wolkige Atmosphäre auf. Am Morgen wird im Markgräflerland mit bis zu 13 Grad gerechnet. Im Laufe des Tages steigen die Temperaturen auf maximal 24 Grad, während der Himmel stark bewölkt bleibt.
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4: Im Moment gibt es keine bekannten Verkehrsbehinderungen. Gute Fahrt.
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4: Auf der K6332 bei Grenzach-Wühlen steht ein Blitzer, 50 sind hier erlaubt. Auch in Waldshut-Tingen wird in der Schlüchtalstraße geblitzt. Zum Schluss noch ein Blitzer in Bad Krozingen auf der Bingener Allee, hier gilt 50.
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2: Hier in der Region waren wir bislang diesen Winter erst Schlitten fahren. 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
1: Mit Katrin Steinberger. Das Familienticket der Deutschen Bahn kommt gut an. Über 200.000 Reisende haben das Angebot in den Sommerferien genutzt und jetzt wird es dauerhaft angeboten. Das kündigte Bahnchefin Palla gegenüber der Bild an. Mit 99,99 Euro für Hin- und Rückfahrt im ICE ist es attraktiv. Zwei Erwachsene und bis zu vier Kinder fahren damit. Hunderttausende feiern an diesem Wochenende den Tag der Deutschen Einheit in Bremen. Beim großen Bürgerfest sind die Straßen voll. Entlang der Weser gibt es Konzerte, Mitmachaktionen und die Ländermeile. Beim Festakt warnte Bundespräsident Steinmeier vor extremistischen Kräften und rief dazu auf, Demokratie und Freiheit entschlossen zu schützen. Die ostdeutsche Wirtschaft hinkt der westdeutschen mehr als drei Jahrzehnte nach der Wiedervereinigung immer noch hinterher. Und der Abstand verringert sich kaum noch. Das zeigen Zahlen des Instituts der deutschen Wirtschaft. Thomas Brockt berichtet.
2: Die ostdeutschen Flächenländer erreichen 79% der Wirtschaftskraft des Westens und haben über Jahre immer weiter aufgeholt, bis zur Corona-Zeit. Seitdem stagniert der Prozess. Das größte Defizit sieht das Institut der deutschen Wirtschaft im Forschungsbereich, in dem Personal aus dem Osten fehle. Aber auch bei Investitionen herrsche Stillstand.
1: Eine neue Studie von SOS Kinderdörfer und Terre des Hommes zeigt, künstliche Intelligenz bringt Chancen, ist für Kinder und Jugendliche aber auch gefährlich. KI ist bereits Teil ihres Alltags in Schulen, sozialen Medien und Unterhaltung. Kinder seien aber zu wenig vor Deepfakes und manipulativen Algorithmen geschützt. Die Autoren fordern deshalb strengere Gesetze, berichtet das Redaktionsnetzwerk Deutschland. 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
4: In der Nacht bleibt es in Emmendingen bei angenehmen 15 Grad und wolkenlosem Himmel. Am Morgen zeigt das Thermometer im Breisgau bis zu 13 Grad an. Im Laufe des Tages ist mit Höchsttemperaturen von bis zu 24 Grad zu rechnen. Allerdings kann es zu etwas Regen kommen.
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4: Derzeit sind uns keine Meldungen bekannt. Kommt gut an euer Ziel.
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4: Geblitzt wird Höhe Kandern auf der B3, hier sind 70 erlaubt. Zusätzlich wird in Bad Krozingen auf der Biengener Allee kontrolliert. Zum Schluss noch ein Blitzer in Waldshut, Tingen in der Schlüchtalstraße, hier gilt 30.
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1: Schwimmen macht schlau. Zumindest ein bisschen. Denn Studien haben herausgefunden, schon 20 bis 30 Minuten Bewegung grundsätzlich am Tag reichen aus, damit Menschen bei Gedächtnis- und Konzentrationstests besser abschneiden. Und Schwimmen insbesondere ist da sehr effizient. Denn beim Schwimmen wird das Gehirn besser durchblutet, bekommt mehr Sauerstoff und arbeitet dadurch effizienter. Gleichzeitig baut Bewegung Stress ab und genau das hilft uns dabei, klar zu denken und uns besser zu konzentrieren. Auf manche Menschen wirkt die gleichmäßige Bewegung beim Schwimmen und das Wasser um einen herum fast schon meditativ und ist deswegen ein perfekter Ausgleich für Menschen, die viel denken müssen. Eure Mariella Miskial.
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1: Mit Katrin Steinberger. Das Familienticket der Deutschen Bahn bleibt. Das Sommerferienangebot werde zu einem festen Bestandteil, sagte Bahnchefin Palla der Bild. Das Ticket kostet 99,99 Euro für Hin- und Rückfahrt im ICE. Inklusive Sitzplatzreservierung und gilt für 2 Erwachsene sowie bis zu 4 Kinder. Schon über 200.000 Reisende waren damit unterwegs. ABC 123 und Passwort 1. Das sind die 2 Passwörter, die ein aktuelles Negativ-Ranking anführen, weil sie zu einfach sind. Auf Platz 11 der Liste landet zum ersten Mal eine Fußballkombination, und zwar Schalke 04. Auch keine gute Idee, oder Ronny Thorau?
2: Ja, natürlich, weil wenn jemand weiß, dass ich Schalke-Fan bin und viele Fußballfans halten sowas ja nicht gerade geheim, dann liegt einfach der Versuch nahe, Schalke 04 mal als Passwort zu versuchen. Die Telekom hat dieses Ranking schlechter Passwörter veröffentlicht und das beruht auf Listen wirklich geklauter und im Darknet zu findender Passwörter.
1: Tanken im Nachbarland Polen dürfte für viele deutsche Autofahrer jetzt noch attraktiver sein. Dort ist jetzt bis Ende des Jahres ein Spritpreisdeckel in Kraft. Der Liter Normalbenzin kostet damit in Polen nur noch umgerechnet 1,54 Euro. Möglich wird das durch eine gesenkte Mehrwertsteuer, eine niedrigere Energiesteuer und einen staatlich festgelegten Maximalpreis. Finanziert wird das Modell über eine neue Übergewinnsteuer für Mineralölkonzerne. Jonas Urbich steht auch gegen Griechenland im Tor der deutschen Fußballnationalmannschaft. Bundestrainer Jürgen Klopp hat bestätigt, dass der 23-Jährige vom FC Bayern heute in Thessaloniki wieder spielt. Eigentlich war mit dem Debüt von Finn Dahmen gerechnet worden. Urbich soll aber Spielpraxis sammeln, weil er beim FC Bayern nur Ersatz hinter Manuel Neuer ist. Anstoß ist um 20.45 Uhr. Zu sehen ist das Spiel bei RTL. 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
4: In Lahr zeigt sich die Nacht mild mit 13 Grad und einem unbedeckten Himmel. Auf dem Schauinsland-Gipfel liegen die Temperaturen bei 8 Grad, ebenfalls wolkenfrei. Am Morgen ist mit bis zu 11 Grad in der Ortenau zu rechnen. Im Tagesverlauf steigen die Temperaturen auf bis zu 23 Grad, wobei leichter Regen möglich ist.
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4: B500 Hinterzarten Richtung Triberg zwischen Ruheckle und Steinberg. Gefahr durch ein totes Tier auf der Fahrbahn. Fahrt vorsichtig und passt auf euch auf.
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4: Auf der K6332 bei Grenzach-Wühlen steht ein Blitzer. 50 sind hier erlaubt. Noch ein Blitzer steht in Bad Krozingen auf der Biengener Allee. 50 ist hier die Höchstgeschwindigkeit. Außerdem wird auf der B3 bei Kandern kontrolliert. Erlaubt sind 70.
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2: Bist du berufstätig?
1: Jawohl, ich arbeite nicht Vollzeit, aber 80%, also sprich 30 Stunden in der Woche. Ich habe noch einen 12-jährigen Sohn und dass der dann nachmittags noch ein bisschen...
2: Ja, was von der Mama hat.
1: So gesagt, ja, genau.
2: Ach,
1: ja.
2: Das ist sehr schön. Ein 12-Jähriger, also kurz vor der Pubertät.
1: Absolut.
2: Merkst du es auch
1: genau.
2: Schon?
1: Ja, deutlich.
2: Aber ihr kommt noch gut klar.
1: Ja, also wie sagt man so schön, alles hat so seine Phase, alles hat so seine Zeit. Ne? Da waren wir früher bestimmt auch mal ja, mittendrin, genau.
2: Na eben, genau, da sind wir alle durchgegangen.
1: Kennt man alles doch von früher, genau.
2: Ich wollte gerade sagen, das darf man beim Thema Pubertät immer nicht vergessen, ne? Dass man ja selber auch mal ein Teenie war und vielleicht gar nicht immer so cool.
1: Sehr schön, Julika, so ist es, genau. Das werde ich mir nächstes Mal wieder vor Augen führen, wenn wir die nächste Diskussion führen.
2: Na klar. Aber irgendwie ist es doch ein gutes Zeichen, wenn man diskutiert, dann redet man wenigstens miteinander, ne?
1: Ja, genau. Vielen Dank nochmal für deine Sichtweise. Absolut, ja.
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2: Mit Katrin Steinberger. Das Familienticket der Deutschen Bahn bleibt. Das Sommerferienangebot werde zu einem festen Bestandteil, sagte Bahnchefin Palla der Bild. Das Ticket kostet 99,99 Euro für Hin- und Rückfahrt im ICE. Inklusive Sitzplatzreservierung und gilt für 2 Erwachsene sowie bis zu 4 Kinder. Schon über 200.000 Reisende waren damit unterwegs. ABC 123 und Passwort 1. Das sind die 2 Passwörter, die ein aktuelles Negativ-Ranking anführen, weil sie zu einfach sind. Auf Platz 11 der Liste landet zum ersten Mal eine Fußballkombination, und zwar Schalke 04. Auch keine gute Idee, oder Ronny Thorau?
3: Ja, natürlich, weil wenn jemand weiß, dass ich Schalke-Fan bin und viele Fußballfans halten sowas ja nicht gerade geheim, dann liegt einfach der Versuch nahe, Schalke 04 mal als Passwort zu versuchen. Die Telekom hat dieses Ranking schlechter Passwörter veröffentlicht und das beruht auf Listen wirklich geklauter und im Darknet zu findender Passwörter.
2: Tanken im Nachbarland Polen dürfte für viele deutsche Autofahrer jetzt noch attraktiver sein. Dort ist jetzt bis Ende des Jahres ein Spritpreisdeckel in Kraft. Der Liter Normalbenzin kostet damit in Polen nur noch umgerechnet 1,54 Euro. Möglich wird das durch eine gesenkte Mehrwertsteuer, eine niedrigere Energiesteuer und einen staatlich festgelegten Maximalpreis. Finanziert wird das Modell über eine neue Übergewinnsteuer für Mineralölkonzerne. Jonas Urbich steht auch gegen Griechenland im Tor der deutschen Fußballnationalmannschaft. Bundestrainer Jürgen Klopp hat bestätigt, dass der 23-Jährige vom FC Bayern heute in Thessaloniki wieder spielt. Eigentlich war mit dem Debüt von Finn Dahmen gerechnet worden. Urbich soll aber Spielpraxis sammeln, weil er beim FC Bayern nur Ersatz hinter Manuel Neuer ist. Anstoß ist um 20.45 Uhr. Zu sehen ist das Spiel bei RTL. 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
5: Aktuell zeigt das Thermometer in Schluchsee 10 Grad, der Himmel ist wolkenfrei. In den Morgenstunden sind im Schwarzwald Temperaturen von bis zu 9 Grad zu erwarten. Im Laufe des Tages erreichen die Temperaturen maximal 20 Grad, begleitet von leichtem Regen.
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5: Derzeit sind uns keine Meldungen bekannt. Kommt gut an euer Ziel.
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5: Auf der K6332 bei Grenzach-Wühlen steht ein Blitzer, 50 sind hier erlaubt. Noch ein Blitzer steht in Bad Krozingen auf der Biengener Allee, 50 ist hier die Höchstgeschwindigkeit. Zum Schluss noch ein Blitzer in Lörrach in der Hagener Straße, hier gilt 30.
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